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2: 5 Uhr, guten Morgen. Arno und die Morgencrew Berlins und Brandenburgs lustigste Morgensendung mit Simon und Verena. 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

0: 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Guten Morgen, hier sind Arno und die Morgencrew Berlin zum Brandenburgs lustigste Morgensendung. Kurz nach fünf, ja, es ist Montagmorgen.
1: Ja, kann man nichts machen.
0: Geht uns allen so. Denk dran, du bist nicht alleine. Wir machen hier das Beste draus und haben wirklich eine vollgepackte Show für einen Wochenstart. Viel gute Laune garantiert. Zum einen laden wir ein zu Olivia Dean nach London.
1: Richtig.
0: Ins legendäre O2. Ab heute gilt's bei dem Olivia Dean Double Play. Man I Need.
1: Yo.
0: Wenn du den hörst. Und dann gefolgt von Nice to Each Other.
1: Nice to Each Other. Dann einfach direkt anrufen oder eine WhatsApp schicken und dann sicherst du dir deine Chance auf die Konzertreise nach London zu Olivia Dean.
0: Es wird auch wieder ziemlich schrottig heute Morgen.
1: Oh ja.
0: Der Price is nice. Unser Game in der Morgencrew
1: geht weiter.
0: Schräge Produkte aus dem Internet mit sehr schrägen Preisen.
1: Ja.
0: Wer kommt näher ran? Was kostet dieser Krempel eigentlich? Spielen wir um 5 nach 8.
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3: Schönen guten Morgen. Neuer Monat, neue Regeln und Änderungen auch in Berlin. Vor allem bei den Öffis gibt's heute einige wichtige Veränderungen in Sachen Sauberkeit und auch bei den Tickets. Außerdem hat Berlin einen starken Olympiakonkurrenten weniger. Hamburg hat seine Bewerbung nämlich zurückgezogen. Und langsam kommt WM-Stimmung auf. Deutschland hat sich im vorletzten Testspiel gegen Finnland schon mal warm geschossen. Mehr dazu gleich um 20 nach in 104.6 RTL aktuell.
1: 5.08 Uhr ist es. Neues verrücktes Telefon jetzt mit Burhan Yilmaz.
4: Ja, Yilmaz, ja, einer zauberhafter Morgen gewünsche ich Sie. Hallo, mein Kollege.
5: Morgen, wer ist da?
4: Yilmaz ist ja mein Name. Sie klingen noch ein bisschen verschlafen. Haben Sie gepennt oder was?
5: Nee, ich bin gerade vor der Nachtschicht nach Hause.
4: Sie sind ja wirklich ein sehr schipendabler und reicher Kollege offensichtlich, der der Nächstenliebe wirklich zelebriert macht.
5: Ich weiß nicht, von was Sie sprechen.
4: Aber ich bin doch da jetzt bei... gebindet bei dem Griechen, oder nicht?
5: Ja.
4: Ich hatte nämlich vorgestern hatte Geburtstag und morgens klingelte diese Botepost an meine Tür, ja, und hat mich ihrer Geschenk vorbeigebracht.
5: Mein Geschenk? Ich habe nichts geschenkt zum Geburtstag, nicht, dass ich wüsste.
4: Ich hätte mir doch niemals so einen Laptop für über 4.000 Euro leisten können.
5: Moment, das Laptop ist bei Ihnen angekommen? Ich wollte seit ein paar Tagen noch einen Laptop, aber dass es bei Ihnen ist, davon weiß ich nicht. Ich habe keine Karte bekommen, nichts, gar nichts.
4: Ich hatte ja Geburtstag, der war ja auch okay. Wie so ein Geschenk verpackt. Habe ich natürlich gleich aufgerissen, mir tierisch gefreut und gesieht mich. So ein edler Geschenk, wirklich.
5: Moment, was für ein Geschenk? Sie behalten jetzt einfach das Laptop. Wir reden hier von fast 4.000 Euro, also ganz ehrlich, hätte ich gerne zurück.
4: Ja. Ich kann Ihnen die nicht mehr zurückgeben.
5: Wieso nicht?
4: Na, ich hab die mir ja nicht mehr.
5: Wie bitte? Was heißt, Sie haben die nicht mehr?
4: Ich hab die Dinger jetzt gleich bei Kleinanzeigen reingeballert für 600. Hab ich der verkauft, war auch sofort weg. 400 davon habe ich jetzt ausgegeben.
5: Ja, von fast 4.000 Euro.
4: Sag mal, was ist denn los bei dir?
5: Was bei mir los ist?
4: Ja.
5: Was ist bei dir los?
4: Sag mal, fängst du jetzt an zu heulen oder was?
5: Du siehst zu, dass mir Notebook zurückholst, irgendwie vom... Gibst du ihm da die 400 Euro oder was du bekommen hast, dann holst du das Notebook zurück.
4: Ich habe ja keine Kontaktdaten von dem. 200 Euro habe ich jetzt hier noch, die könnte ich dir geben vielleicht.
5: Moment,
4: ist der okay?
5: Moment. Ich will keine 200 Euro über mein Notebook.
4: In Türkei gibt es ja so ein Sprichwort, ja?
5: Was?
4: Lieber der Döner in der Hand, als die Drehchippis durch die Scheibe angucken. 200 ist da besser als nichts, oder?
5: Ja, Moment, aber ich will ja weder Drehchippis noch ein Döner, ich will mein Notebook.
4: Ich soll dir auch liebe gegrüßt von deiner Tochter Helene bestellen, hier ist nämlich ein Radiokollege. Guten Morgen. Hallo.
5: Ja, das war jetzt morgen ein bisschen.
0: 5:10. Guten Morgen, ich bin Commander Frank Hellberg aus dem 104.6 RTL Verkehrslagezentrum. Wedding am Rummer Straße, die ist nur noch einspurig zwischen Seestraße und Brüsseler Straße, wird auf der am Rummer Straße bis diesen Freitag, den 5. Juni, gebaut. Geblitzt wird in Rudow auf der Waltersdorfer Chaussee, in Tempelhof auf dem Tempelhofer Damm und Charlottenburg auf dem Kaiserdamm. Staus und Blitzer bitte an die 030 8848 4110.
1: Und kurz zum Wetter noch. Mal Sonne, mal Wolken, mal auch Regen. Heute bis zu 24 Grad.
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0: 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Guten Morgen, hier sind Arno und die Morgenshow.
1: Guten Morgen.
0: Berlin zum Brandenburgs lustigste Morgensendung am Montag. Neue Woche, neuer Monat mit einer großen Änderung für Schnäppchenshopper. Temu wird teurer.
1: Tja.
0: Die EU-Kommission hat nämlich Temu jetzt zu einer fetten Strafzahlung verdonnert. 200 Millionen Euro.
1: Das ist ein Ding.
0: Das ist auf der Zunge zergehen. Ja, 200
1: heftig.
0: Millionen Euro. Das sind umgerechnet 200 Millionen Temu-Produkte. Und das wollen die jetzt natürlich durch ihre Kunden wieder reinholen.
1: Ja, Hintergrund der Strafzahlung ist, dass Temu angeblich gesundheitsschädliche oder sogar illegale Produkte verkauft haben soll.
0: Dazu hat ein Sprecher von Temu jetzt gesagt, das entspreche nicht dem aktuellen Stand der Systeme.
1: Ach was?
0: Das ist eine seltsame Antwort, oder?
1: Ja.
0: Nee, entspricht nicht dem aktuellen Stand der Systeme. Aha. Das ist die Temu-Version von Nein, ich glaube, das stimmt nicht.
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3: 5.21 Uhr. Ich bin Benjamin Herrmann. Guten Morgen. Mächtig Ärger um Wochenendpartys im Volkspark Friedrichshain. Anwohner beschweren sich seit mehreren Wochen über unerträgliche Zustände, sowohl während der Grillpartys im Park als auch danach. Christian Hafmann.
4: Lärm bis tief in die Nacht, Rauch, der in die Wohnungen zieht und riesige Müllberge, die übrig bleiben. Das sind die Hauptkritikpunkte der Anwohner. Sie haben deshalb eine Initiative gestartet, die schon fast 9000 Unterschriften für ein Grillverbot im Volkspark Friedrichshain gesammelt hat. Das Bezirksamt will die Lage auf andere Art und Weise lösen und hat mehr Streifengänge von Parkmanagement, Ordnungsamt und Polizei angekündigt.
3: Fast 400 neue Meister fürs Berliner Handwerk. Insgesamt wurden 398 Friseure, Elektrotechniker, Dachdecker und viele weitere für ihre bestandene Meisterprüfung geehrt. Im Friedrichstadtpalast gab es eine Meisterfeier. Der Geschäftsführer der Berliner Handwerkskammer, Jürgen Wittke, hat die Meisterinnen und Meister gefeiert, sagt aber auch:
5: 400 Meisterinnen und Meister ist eine super Zahl, aber wir können gerade mit Blick auf die Babyboomer, die in den nächsten Jahren alle in Rente wollen, noch eine Schuppe drauflegen.
3: Viele der Ausgezeichneten werden künftig selbst ausbilden, Führungsaufgaben in Handwerksbetrieben übernehmen oder sogar selbst einen Betrieb gründen. Die Kanzlertauschdiskussionen bekommen heute eine neue Würze. Bundeskanzler Friedrich Merz trifft sich im sauerländischen Meschede mit NRW-Ministerpräsident Hendrik Wüst. Das Treffen ist seit Monaten geplant, bekommt aber durch die aktuellen Spekulationen über einen möglichen Kanzlerwechsel zwischen den beiden besondere Aufmerksamkeit. Wüst hat die Gerüchte zuletzt als Quatsch bezeichnet und dem Kanzler seine volle Unterstützung zugesichert. Das offizielle Ziel des Treffens ist die Vorbereitung der NRW-Landtagswahl im April nächsten Jahres. WM-Ansage vom DFB-Team. 10 Tage vor dem Start der Weltmeisterschaft hat die deutsche Fußballnationalmannschaft das vorletzte Testspiel deutlich mit 4:0 gegen Finnland gewonnen. Thomas Bremser berichtet.
6: Vor allem der 18-jährige Lennart Kahl begeistert die Fans hier in Mainz. Der Bayern-Teenager wirbelt über die rechte Seite und darf bei seinem Startdebüt sogar die Ecken schießen. Eine führt direkt zum 1:0 durch Dennis Undav. Er ist der zweite Gewinner des Abends. Bei seinem zweiten Tor verletzt er sich an der Pobacke und muss raus. Und auch die Fanlieblinge Florian Wirtz und Jamal Musiala treffen, der nach langer Verletzungspause. Die schwachen Finnen können sich aber heute schon revanchieren bei einem Trainingsspiel auf dem DFB-Campus in Frankfurt.
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0: 5:24 Uhr. Guten Morgen, ich bin Commander Frank Hellberg aus dem 104.6 RTL Verkehrslagezentrum. Fanpool, da wird die Straße neu gemacht, nämlich die Otto-Marquardt-Straße ist deshalb zwischen Hohenschönhausener Straße und Weißenseer Weg bis nächsten Freitag, den 5. Juni, gesperrt. Geblitzt wird in Charlottenburg auf dem Kaiserdamm, auf der A24, immer mal wieder Höhe Kremmen und in Tempelhof auf dem Tempelhofer Damm. Staus und Blitzer bitte an die 030 884 84110. 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
1: Guten Morgen, bis zu 24 Grad heute, Sonne und Wolken und ab und zu auch ein bisschen Regen. Morgen auch leicht unbeständig bei nochmal bis zu 24 Grad.
0: Gleich die Eistrends des Sommers.
1: Oh ja,
0: Eisdielenbesitzer legen sich nämlich fest und du bist ganz vorne mit dabei.
1: Jawohl.
0: Um kurz nach halb.
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0: 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Guten Morgen, Hanno, und die Morgenshow Berlin zum Brandenburgs lustigste Morgensendung. Montagmorgen mit Simon und Verena. Die Eistrends 2026 sind da.
1: Ja.
0: Das Wetter war die letzten Wochen so gut, dass Eisdielenbesitzer jetzt gesagt haben, okay, wir können eine erste Prognose abgeben.
1: Mhm.
0: Siehe da. Nostalgie ist scheinbar voll
1: im Eistrend. Ist das schön, oder? Ich finde das ganz toll. Also es sind Eis- oder Eisbecher, die einen an die Kindheit erinnern.
0: Aha.
1: Da gab es ja zum Beispiel so Vanilleeis mit bunten Streuseln, Bananasplit und dazu passt ja auch, dass gerade erst das Pinocchio-Eis zum Eis des Jahres gewählt worden ist. Also Kindheitsfeeling überall.
0: Ja, super für mich. Also wenn ich wieder auf meine Klamotten kleckere, sage ich einfach Kindheitsfeeling.
1: Ja, auch toll.
0: Es soll so.
1: Ja.
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3: Cuties, it's me, Davina.
4: Und Shania.
5: So, ihr Forbes, ihr Listeten, was kann ich heute gegen euch tun?
3: Wir wollen beim perfekten Promi-Dinner mitmachen, weil wir sind doch die perfekten Promis. Honestly.
5: Tja, ihr Instagratien, vergesst es. Eure Mutter hat da mal mitgefuttert, die musste danach in die Klinik, um sich die Pfunde absaugen zu lassen.
3: Ich wüsste aber nicht, wie man drei Gänge hinkriegt. Ich kann nur Automatik fahren.
5: Ja, für mich wäre das eh nur unterhaltsam, wenn der Musk oder der Zuckerberg da mitmachen. Denen könnte ich ein paar Finanztipps geben.
6: Robert, du könntest denen doch zu Hause ja nichts kochen.
5: Ja, dann kaufe ich vorher ein Restaurant. Dann ist das mein Zuhause. Fertig.
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0: 5:36 Uhr. Guten Morgen, ich bin Commander Frank Hellberg aus dem 104.6 RTL Verkehrslagezentrum. Guten Morgen, Wilmersdorf. Wir schauen mal gemeinsam zur Westfälischen Straße, denn die ist gesperrt. Zwischen Konstanzer Straße und Brandenburgische Straße, da wird die Westfälische Straße ausgebessert, kommen die Löcher weg. Und das dauert bis 15. Juli. Geblitzt wird auf der A24 Höhe Kremmen, dann Charlottenburg auf dem Kaiserdamm und in Tempelhof auf dem Tempelhofer Damm. Staus und Blitzer bitte an die 030 88484 110.
1: Und zum Wetter noch kurz. Bis zu 24 Grad. Es kann mal regnen. Sonst haben wir so einen Mix aus Sonne und Wolken.
0: Heute ist der 1. Juni. Es ändert sich einiges. Von ungültigen Bahntickets bis zu neuen Campingregeln. Alle Änderungen im neuen Monat gleich 104.6 RTL aktuell.
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0: 5.40 Uhr.
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0: Guten Morgen, es ist 5.44 Uhr.
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1: Ihr hört jetzt meine Single 5.

0: 5.50 Uhr. Guten Morgen, in 10 Minuten 6 Uhr.
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0: Die Welt wird so viel fröhlicher, wenn man nicht alles versteht, wie es gemeint ist. Bestes Beispiel kommt jetzt wieder von Daniela.
2: Guten Hallo
0: Morgen.
2: Daniela, guten Morgen.
3: Guten Morgen, ganz genau so ist es.
0: Du hast einen Songverhörer für uns.
3: Ja, ganz genau.
0: In welchem Song?
3: Von Robin Schulz, den Song Oh Child.
0: Mhm. Okay, ein bisschen älter.
2: Ja. Dann verrat uns, Daniela, wo ist da die deutsche Stelle versteckt?
3: Bei einer Minute 54 singt er wirklich dummes Personal.
2: Okay.
0: Dummes Personal,
4: was dann?
2: Da, was?
0: Dummes Personal, ja.
2: Gleich nochmal.

0: Es ist so schwer, heutzutage gutes Personal zu finden.
1: Harte Zeiten. Dankeschön, Daniela, sehr gut gefunden.
2: Sehr gerne.
1: Ciao.
2: Tschüss.
1: Wenn du auch einen Songverhörer für uns hast, dann schick ihn uns per Insta oder WhatsApp 030 884 8484.
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4: 5.51 Uhr. Ich bin Benjamin Herrmann. Guten Morgen. Mächtig Ärger um Wochenendpartys im Volkspark Friedrichshain. Anwohner beschweren sich seit mehreren Wochen über unerträgliche Zustände, sowohl während der Grillpartys im Park als auch danach. Christian Hafmann.
5: Lärm bis tief in die Nacht, Rauch, der in die Wohnungen zieht und riesige Müllberge, die übrig bleiben. Das sind die Hauptkritikpunkte der Anwohner. Sie haben deshalb eine Initiative gestartet, die schon fast 9000 Unterschriften für ein Grillverbot im Volkspark Friedrichshain gesammelt hat. Das Bezirksamt will die Lage auf andere Art und Weise lösen und hat mehr Streifengänge von Parkmanagement, Ordnungsamt und Polizei angekündigt.
4: In Berlin startet heute die Hitzehilfe für Obdachlose. Wie im kalten Winter werden ab sofort Schutzräume bereitgestellt, die zur Abkühlung dienen. Im Winter sind sie zum Aufwärmen gedacht. Tagsüber haben die Räume rund um die Uhr geöffnet und bieten neben Schatten auch sauberes Trinkwasser. Für alle Berliner gibt es jetzt außerdem die Online-Erfrischungskarte mit öffentlichen kühlen Räumen, dem nächsten Trinkbrunnen oder schattigen Plätzen im Park zum Abkühlen. Rückendeckung für den Bundeskanzler. Nach Spekulationen über einen möglichen Kanzlerwechsel stellen sich jetzt mehrere Spitzenpolitiker der CDU hinter Friedrich Merz. Heute steht ein brisantes Treffen im Sauerland an, unter anderem mit NRW-Ministerpräsident Hendrik Wüst. Er gilt immer wieder als Wechselkandidat für Merz. Sowita Sowali.
6: Besonders klare Worte kommen aus Schleswig-Holstein. Ministerpräsident Günther hält die Debatte über einen möglichen Kanzlertausch für absurd und sagt, statt über Personen zu reden, sollte sich die Koalition lieber um ihre Reformen kümmern. Auch NRW-Regierungschef Wüst, der ja in der Debatte als möglicher Nachfolger von Merz gehandelt wird, macht bei den Spekulationen nicht mit. Zusammen mit Unionsfraktionschef Spahn und weiteren CDU-Politikern stärkt er Merz demonstrativ den Rücken.
4: Jetzt kann die Fußball-WM kommen. Die deutsche Nationalmannschaft hat ihr letztes Testspiel vor dem Abflug in die USA deutlich gewonnen. Mit 4:0 gegen Finnland. Morgen geht es für das DFB-Team nach Chicago und im besten Fall mit dem WM-Pokal in circa anderthalb Monaten wieder zurück. Doch wie euphorisch kann man nach dem Spiel wirklich sein? Wir haben uns mal bei den Fans umgehört.
7: Ich fand's super. Deutschland hat sehr gut gespielt. 9 von 10. Also 4:0 ist okay. Ich hab Bock. Mindestens Halbfinale.
8: Ja, also ich freue mich sehr auf die WM. Es wird auf jeden Fall spannend und ich glaube, dass wir das machen werden.
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0: 5:54 Uhr, guten Morgen, ich bin Commander Frank Hellberg aus dem 104.6 RTL Verkehrslagezentrum. Wasserrohrbruch in Rummelsburg, die Schlichtallee ist deshalb immer noch in beiden Richtungen zwischen Hauptstraße und Zobtner Straße gesperrt. Die Reparatur dauert jetzt bis zum 3. Juli. Auf der Umfahrung wird es garantiert wieder dicht werden. Geblitzt wird auf der A24 Höhe Kremmen, Tempelhof, Tempelhofer Damm und Lichtenberg auf der Frankfurter Allee. Staus und Blitzer, bitte an die 030 884 841. 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
1: Schönen guten Morgen. 24 Grad höchstens heute. Es kann ab und zu regnen, sonst haben wir Sonne und Wolken abwechselnd. Morgen auch leicht wechselhaft, bald nochmal um die 24 Grad.
0: Montagmorgen und wir machen das Beste draus. Wir haben Deutschlands jüngsten Live-Coach in der Show. Wir spielen The Price is Nice im Morgenschuh-Style. Außerdem starten wir gleich happy in die neue Woche.
1: Das?
0: Alles ab 6.
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1: 5:56 ist es. Guten Morgen.
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0: Guten Morgen, Arno und die Morgencrew auf 104.6 RTL.
1: Hallo, guten Morgen.
0: Berlin zum Brandenburg, Hitradio. Neuer Monat, neue Show. Montag, der 1. Juni, also so viel los. Du gewinnst bei uns diese Woche eine Konzertreise zu Olivia Dean live in London. Mehr dazu gibt's gleich. Hier ist erstmal Laura am Telefon.
1: Hallo Laura, guten Morgen.
2: Hallo, guten Morgen.
0: Na, was macht dich so happy an einem Montagmorgen?
2: Oh, also wir gehen mit den Kindern in den Tierpark. Die lieben die Affen so sehr. Haben sie lange nicht mehr gesehen.
1: Mhm.
2: Und wenn wir mal ehrlich, Tierpark, also Bestes, oder? Wir Eltern sitzen mit einem Kaffee in der Hand und die Kinder dürfen Eis schlecken. Also perfekt, würde ich
1: ja,
2: sagen.
1: Klingt nach einem guten Tag.
0: Ja, ich bin auch ganz großer Affenfan. Das sind auch meine Lieblingstiere in jedem Zoo der Welt. Wenn es gesellschaftlich akzeptierter wäre, hätte ich, glaube ich, auch einen kleinen dressierten Affen zu Hause.
1: Ach Gott, ach Gott.
0: Das brauchst du nicht, weil du hast zwei Kinder.
2: Genau.
1: Die Affen sind Affenlaster da.
0: Genug Gewusel. Viel Spaß
1: sehr
0: euch.
1: Gut. Ja, schönen Laura. Tag.
2: Danke.
1: Ciao.
0: Ich habe es gerade schon mal angedeutet, es geht richtig glamourös los in die neue Woche. Es geht zu Olivia Dean, Live-Show in England.
1: Ja, du kannst ihre Show im weltberühmten Londoner O2 erleben. Flug, Hotel, Tickets, natürlich alles wieder inklusive. Mhm. Dafür musst du einfach nur auf diese beiden Hits achten.
0: Olivia Dean und Double Play, natürlich Man I Need.
1: Ja.
0: Oh, nice to each other.
1: Yes.
0: Sobald die hintereinander laufen?
1: Einfach anrufen oder eine WhatsApp schicken, 030 884 8484. Und dann kannst du dir deine Chance damit sichern auf einen wirklich richtig, richtig coolen Konzertabend mit Olivia Dean in London.
0: Wahnsinn.
1: Kann jederzeit passieren, ab sofort.
0: Es ist Montagmorgen, wir bringen uns hier erstmal alle gemeinsam auf Stand.
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4: Schönen guten Morgen. Neuer Monat, neue Regeln und Änderungen auch in Berlin. Vor allem bei den Öffis gibt's heute einige wichtige Veränderungen in Sachen Sauberkeit und auch bei den Tickets. Außerdem hat Berlin einen starken Olympiakonkurrenten weniger. Hamburg hat seine Bewerbung nämlich zurückgezogen. Und langsam kommt WM-Stimmung auf. Deutschland hat sich im vorletzten Testspiel gegen Finnland schon mal warm geschossen. Mehr dazu gleich um 20 nach in 104.6 RTL aktuell.
0: 6:08, guten Morgen, ich bin Commander Frank Hellberg, live aus dem 104.6 RTL Verkehrslagezentrum. Eine ungesicherte Unfallstelle passiert auf der A117, das ist der Treptow-Zubringer und das Ganze auch Richtung Treptow zwischen Dreieck Waltersdorf und Dreieck Treptow. Eine Unfallstelle und auch noch im Baustellenbereich, bitte vorsichtig fahren. Ungesicherte Unfallstelle A117 zwischen Dreieck Waltersdorf und Dreieck Treptow im Baustellenbereich. Geblitzt wird auf der 115 im Dreieck Nutetal, dann auf dem südlichen Berliner Ring, Höhe dem Dreieck Spreeau und auf der 113 direkt vor dem Schönefelder Kreuz. Staus und Blitzer, bitte an die 030 88484 110.
1: Und kurz zum Wetter noch. Sonne und Wolken, ab und zu auch ein kleiner Schauer bei maximal 24 Grad.
0: Witze über Schoko-Weihnachtsmänner ganz lang vor Weihnachten sind so 2025. Ja. Wart mal ab, was Aldi und Lidl jetzt an den Start bringen. Gleich in den Trends von Verena, 20 nach 6.
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0: Guten Morgen, Montag früh, Arno und die Morgen Crew, 104.6 RTL.
1: Guten Morgen.
0: 20 Minuten nach 6, Wochenstart, neue Trends. Verena hat das neueste Netz entdeckt.
1: Und die Gerüchte rund um Taylor Swift und Toy Story 5 reißen nicht ab. Es werden immer mehr. Es geht ja darum, hat sie was für den Film gemacht oder nicht, was auch immer. Und in den USA sind jetzt am Wochenende riesige Leuchtreklamen aufgetaucht mit den Buchstaben TS drauf. Kann für Toy Story stehen,
0: kann auch für Taylor Swift stehen.
1: Und da sind 13 Wolken im Hintergrund zu sehen. Und genauso wie diese Werbung sah eben auch der mysteriöse Countdown aus, der ja mal vor kurzem auf Taylors Webseite aufgetaucht ist. 13 stünde dabei für Taylors 13. Album, wenn es denn ein Album wäre. Und 13 ist ja auch ihre Lieblingszahl. Boah. So, und es ist es noch nicht.
0: Ja,
1: dazu kommt jetzt noch, bei Apple Music hat sich Taylors Album 1989 verändert. Statt Möwen sind da jetzt Wolken im Hintergrund zu sehen. Ja. Und wenn man auf TikTok nach Taylor sucht, dann fallen Wolken vom Himmel. Also von oben runter.
0: Also langsam.
1: Und so langsam denkt man sich. Aber die Macher von Toy Story 5 haben sich gemeldet und gesagt, nee, Taylor hat gar nichts mit dem Film zu tun. Also ist alles vollkommen mysteriös. Wir sind gespannt, wie es weitergeht.
0: Du behältst das im Auge?
1: Ich auf jeden Fall.
0: Mehr Trends hier in der Show. 20 nach 8.
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3: 6.21 Uhr. Ich bin Benjamin Herrmann. Guten Morgen. Grillen, Partys und jede Menge Müll sorgen aktuell für Frust rund um den Volkspark Friedrichshain. Anwohner beschweren sich seit Wochen über unerträgliche Zustände. Christian Hoffmann.
4: Lärm bis tief in die Nacht, Rauch, der in die Wohnungen zieht und riesige Müllberge, die übrig bleiben. Das sind die Hauptkritikpunkte der Anwohner. Sie haben deshalb eine Initiative gestartet, die schon fast 9000 Unterschriften für ein Grillverbot im Volkspark Friedrichshain gesammelt hat. Das Bezirksamt will die Lage auf andere Art und Weise lösen und hat mehr Streifengänge von Parkmanagement, Ordnungsamt und Polizei angekündigt.
3: Fast 400 neue Meister fürs Berliner Handwerk. Insgesamt wurden 398 Friseure, Elektrotechniker, Dachdecker und viele weitere für ihre bestandene Meisterprüfung geehrt. Im Friedrichstadtpalast gab es eine Meisterfeier. Der Geschäftsführer der Berliner Handwerkskammer, Jürgen Wittke, hat die Meisterinnen und Meister gefeiert, sagt aber auch:
5: 400 Meisterinnen und Meister ist eine super Zahl, aber wir können gerade mit Blick auf die Babyboomer, die in den nächsten Jahren alle in Rente wollen, noch eine Schuppe drauflegen.
3: Viele der Ausgezeichneten werden künftig selbst ausbilden, Führungsaufgaben in Handwerksbetrieben übernehmen oder sogar selbst einen Betrieb gründen. Die Kanzlertauschdiskussionen bekommen heute eine neue Würze. Bundeskanzler Friedrich Merz trifft sich im sauerländischen Meschede mit NRW-Ministerpräsident Hendrik Wüst. Das Treffen ist seit Monaten geplant, bekommt aber durch die aktuellen Spekulationen über einen möglichen Kanzlerwechsel zwischen den beiden besondere Aufmerksamkeit. Wüst hat die Gerüchte zuletzt als Quatsch bezeichnet und dem Kanzler seine volle Unterstützung zugesichert. Das offizielle Ziel des Treffens ist die Vorbereitung der NRW-Landtagswahl im April nächsten Jahres. WM-Ansage vom DFB-Team. 10 Tage vor dem Start der Weltmeisterschaft hat die deutsche Fußballnationalmannschaft das vorletzte Testspiel deutlich mit 4:0 gegen Finnland gewonnen. Thomas Bremser berichtet.
6: Vor allem der 18-jährige Lennart Kahl begeistert die Fans hier in Mainz. Der Bayern-Teenager wirbelt über die rechte Seite und darf bei seinem Startdebüt sogar die Ecken schießen. Eine führt direkt zum 1:0 durch Dennis Undaff. Er ist der zweite Gewinner des Abends. Bei seinem zweiten Tor verletzt er sich an der Pobacke und muss raus. Und auch die Fanlieblinge Florian Wirtz und Jamal Musiala treffen, der nach langer Verletzungspause. Die schwachen Finnen können sich aber heute schon revanchieren bei einem Trainingsspiel auf dem DFB-Campus in Frankfurt.
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0: 6 Uhr und 24 Minuten. Guten Morgen. Ich bin Commander Frank Hellberg, live aus dem 104.6 RTL Verkehrslagezentrum. Die Brandenburger Polizei meldet mir immer noch die Unfallstelle auf der 117 Richtung Treptow als ungesichert. Das Ganze passiert hier zwischen dem Dreieck Waltersdorf und Dreieck Treptow. Unfall im Baustellenbereich. Und dann wird jetzt gerade ein Kran aufgestellt, nämlich in Charlottenburg auf dem Tegler Weg zwischen Bönhofer Ufer und Osnabrücker Straße. Rechte Spur ist gesperrt. Warum? Da steht der Kran und das macht er bis heute 18 Uhr. Geblitzt wird jetzt in Falkensee auf der Beethovenallee, hat Laura entdeckt. Danke sehr. Morbid-Lessing-Straße, Halmsee, Hilde-Ephraim-Straße. Staus und Blitzer bitte an die 030 884 4110. 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
1: RTL-Wetter. Guten Morgen. Es ist mal sonnig, mal bewölkt heute. Kann auch mal ein bisschen regnen zwischendurch. 24 Grad werden es höchstens. Morgen geht's auch so leicht wechselhaft weiter bei nochmal maximal 24 Grad.
7: Deutschland gegen Finnland 4:0 und Dennis Undav sorgt für den Lacher des Abends. Allerdings erst nach dem Spiel, hast du gleich kurz erhalten.
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1: 6:27 Uhr. 6.27 Uhr. 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

0: Guten Morgen, 6.30 Uhr.
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0: Guten Morgen mit BTS Swim, die besten neuen Hits, 104.6 RTL. Hier
1: sind Arno
0: und Timon, Crew Berlin zum Brandenburgs lustigste Morgensendung. 6 Minuten nach 6:30. Heute in 10 Tagen startet die Fußball-Weltmeisterschaft. Ich sag mal so, schade, dass wir nicht gegen Finnland spielen. Aha. Gestern Abend 4:0.
1: Ach so,
0: siehste. Das war ein tolles vorletztes Testspiel für die deutsche Nationalmannschaft. Vor allem für Dennis Undav, der hat gleich 2 Tore gemacht, 1 vorbereitet. Mhm. Da ist heute der Panini-Sticker von Undav auf dem Schulhof gleich doppelt so viel wert.
1: Na bestimmt.
0: Wenn sie jetzt heute Sorgen macht, dass Undav vielleicht ein bisschen angeschlagen ist, weil er aus dem Spiel genommen wurde. Undav hat bei Sky danach sehr offen erklärt, dass die Verletzung ziemlich harmlos ist und vor allem, wo sie ist.
2: Arschbacke. Unter Arschbacke.
3: Wie behandelt man das am besten?
2: Wenn ich sitze,
4: wie machst du das im Flugzeug?
2: Liegen. Hoffentlich. Ich glaube nichts, dass was ist. Ich kenne meinen Körper. Deswegen 1-2 Tage Pause und dann geht's schon wieder weiter.
1: Siehst okay, du mal. Ja, sehr schön. Kann er auf einer Arschbacke absitzen quasi. Oder abliegen.
0: Heute spielt die deutsche Mannschaft übrigens nochmal gegen Finnland. Ernsthaft, um 11 Uhr wird es in Frankfurt nochmal ein Trainingsspiel geben. Nochmal gegen Finnland. Für alle Spieler, die gestern Abend gar nicht oder nur sehr wenig gespielt haben. Ja, vielleicht auch für Oliver Baumann im Tor, weil der hat ja wirklich gar nichts zu tun. Und morgen geht dann die Flieger in die USA. Wir sind sehr gespannt, wenn die Jungs gut drauf sind im Turnier, wie gegen Finnland. Vielleicht schaffen sie die WM ja auch.
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6: Hi, die Clam hier. Ich habe Geburtstag. Und heute dreht sich mal nicht alles um mich. Dieser Tag soll ja was ganz Besonderes sein.
7: Harald Glückler hier. Heidi Klum hat mir mal angeboten, in ihrer Show mitzumachen. Beim Strandshooting als Plastikluftmatratze.
8: Mann! Schönen guten Tag, hier spricht Anke Engelke. Also so schön, wie Heidi ihre ganze Familie in ihrer Show unterbringt. Toll! Hätte sie eine Katze, würde sie einen Catwalk aus der machen.
9: So, Stefan Raab hier. Bei Heidis Model Show machen 50 Kandidatinnen und Kandidaten mit. Ja, lächerlich, oder? So viele Zuschauer hab ich auch.
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0: 6:38. Guten Morgen, ich bin Commander Frank Hellberg, live aus dem 104.6 RTL Verkehrslagezentrum. Jetzt machen gerade 2 neue Baustellen auf und die dauern aber nicht so lange bis diesen Freitag. Wir schauen gleich mal nach Köpenick. Der Bahnhof Köpenick wird ja umgebaut, deshalb ist die Hämmerlingstraße ab heute Höhe am Bahndamm in Beinrichtung bis diesen Freitag gesperrt. Und gearbeitet wird jetzt auch in Wedding auf der Amrumer Straße, nur noch einspurig zwischen Seestraße und Brüssel. Straße. Auch hier bleibt die Amrumer bis Freitag gesperrt. Geblitzt wird in Moabit auf der Lessingstraße, hat Jorges entdeckt, danke sehr. Halensee, Hilde-Ephraim-Straße und Falkensee auf der Beethoven-Allee. Staus und Blitzer bitte an die 030 88484 110.
1: Und zum Wetter noch kurz, es ist mal sonnig, mal bewölkt. Bisschen regnen kann es auch zwischendurch bei maximal 24 Grad.
0: Ab heute gibt's Änderungen bei den Berliner Öffis und zwar gute. Es wird sauberer, es wird günstiger. Alle Infos gleich, 104.6 RTL aktuell um 6:50.
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0: Guten Morgen, es ist 6.43 Uhr.
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0: Guten Morgen mit einem 104.6 RTL Greatest
1: Hallo,
0: die Backstreet Boys, 10 Minuten vor 7, hier sind Arno und die Morgencrew, Berlins und Brandenburgs lustigste Morgensendung. Berliner Azubis, guten Morgen. Es gibt gute Nachrichten. Ab heute kann man das vergünstigte Deutschland-Ticket für Azubis bestellen.
1: Ja, cool.
0: Kostet nur knapp 38 Euro statt 63. Das ist 40% günstiger. Ungefähr ein Abend im Club.
1: Naja.
0: Also je nachdem, wie viel man so schafft im Club. Ne?
1: Das Azubi-Ticket gibt es auf allen Seiten der Verkehrsbetriebe, zum Beispiel unter sbahn.berlin. Und damit kann man dann ab Juli bundesweit im Nahverkehr der Bahn fahren, vollkommen unbegrenzt. Also finde ich schon
0: Sache,
1: nicht
0: ne?
1: schlecht. Ja.
0: Die Azubis in Brandenburg müssen sich noch ein bisschen gedulden. Da kann man das Ticket ab Juli bestellen und ab August nutzen.
1: Ja.
0: Ist auch ein bisschen ungewohnt, weil normalerweise dauert es in Berlin ein bisschen
1: länger. Stimmt eigentlich, ja.
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4: 6.51 Uhr. Ich bin Benjamin Herrmann. Guten Morgen. Vor allem bei den Berliner Öffis gibt es ab heute einige Änderungen. Es soll sauberer und für Azubis auch wieder günstiger werden. Christian Hafmann.
5: Heute startet das Sofortprogramm in den S-Bahnen mit dem Ziel, alles sauberer und sicherer zu machen. Täglich von 9 bis 15 Uhr sind dafür spezielle Teams aus Reinigungs- und Sicherheitskräften in den Zügen unterwegs. Außerdem feiert das günstige Deutschland-Ticket für Azubis sein Comeback. 37,80 Euro kostet es pro Monat und kann ab heute vorbestellt werden. Gültig ist es dann in einem Monat ab dem 1. Juli. Weitere Änderungen zeigen sich direkt am Frühstückstisch. Beim Honig muss ab sofort ganz genau draufstehen, von wo er kommt. Außerdem kann Solarstrom einfacher mit dem Nachbarn geteilt werden. Es braucht nur noch einen Vertrag und die Ausstattung dafür.
4: Berlin hat im Kampf um Olympia einen starken Konkurrenten weniger. Hamburg hat seine Bewerbung zurückgezogen. Vorher konnte jeder in der Hansestadt abstimmen. Eine Mehrheit lehnt Olympische Sommerspiele ab. 55% sind dagegen. Im Rennen um eine deutsche Bewerbung für 2036, 40 oder 44 sind damit nur noch Berlin und Brandenburg, München sowie die Rhein-Ruhr-Region. Würde die Union mit einem anderen Kanzler besser dastehen? Eher nicht, sagen die meisten Deutschen. In einer Forsa-Umfrage für Stern und RTL glauben 53%, dass CDU und CSU mit einem anderen Kanzler nicht erfolgreicher wären als mit Friedrich Merz. 41% sehen das dagegen anders. Zoita Sowali.
6: Für die Union sind die Zahlen trotzdem kein Freifahrtschein. Denn selbst unter den eigenen Anhängern glaubt ein größerer Teil, dass die Partei mit einer anderen Person an der Spitze erfolgreicher sein könnte. Führende Unionspolitiker weisen die Spekulationen aber weiter zurück. CDU-Generalsekretär Linnemann spricht sogar von einer Scheindebatte. Schleswig-Holsteins Ministerpräsident Günther nennt die Diskussion absurd und fordert, dass sich die Koalition stattdessen auf ihre Reformen konzentriert.
4: Jetzt kann die Fußball-WM kommen. Die deutsche Nationalmannschaft hat ihr letztes Testspiel vor dem Abflug in die USA deutlich gewonnen. Mit 4:0 gegen Finnland. Morgen geht es für das DFB-Team nach Chicago und im besten Fall mit dem WM-Pokal in circa anderthalb Monaten wieder zurück. Doch wie euphorisch kann man nach dem Spiel wirklich sein? Wir haben uns mal bei den Fans umgehört.
7: Ich fand's super. Deutschland hat sehr gut gespielt.
8: 9 von 10. Also 4:0 ist okay. Ich hab Bock. Mindestens Halbfinale.
9: Ja, also ich freue mich sehr auf die WM. Es wird auf jeden Fall spannend und ich glaube, dass wir das machen werden.
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0: 6.54 Minuten, guten Morgen, ich bin Commander Frank Hellberg, live aus dem 104.6 RTL Verkehrslagezentrum. Wir haben erstmal nichts, was den Start auf den Straßen schneller oder langsamer macht als sonst. Die Staulängen im normalen Bereich für diesen Montag. Die dicksten Dinger sind wie immer 100, die Seestraße oder die Landsberger Allee, das pendelt so um die 10 Minuten, wird leider mehr, aber jetzt sind wir erstmal so um die 10 Minuten Verzögerung. Nicht zu schnell deshalb, es wird geblitzt in Falkensee auf der Beethoven. Allee hat Laura entdeckt. Dankeschön. Schönen Wochenstart. Morbid-Lessing-Straße, Köpenick-Salvador-Allende-Straße. Staus und Blitzer bitte an die 030 884 8410. 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
1: Guten Morgen, 14 Grad, Wolken, Sonne und auch mal ein bisschen Regen heute. 24 Grad werden es höchstens. Morgen bis zu 25 Grad, da haben wir erstmal einen trockenen Mix aus Sonne und Wolken. Und zum Abend hin kann es dann auch regnen stellenweise.
11: In ganz Berlin und Brandenburg hat es am Wochenende wieder nach Würstchen und nach Kohle gerochen.
1: Natürlich.
11: Und vor allem nach Väterstolz. Warum stehen ausgerechnet Männer wie hypnotisiert am Grill? Deutschlands jüngster Life-Coach deckt auf Verena Sohn-Kimmi gleich um kurz nach 7.
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11: 6:57 Uhr, 3 Minuten vor.

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0: Guten Morgen, hier sind Arno und die Morgencrew. Berlins und Brandenburgs lustigste Morgensendung
1: Morgen.
0: Mit Simon und Verena am Montagmorgen. Grillgurus uncovered. Warum feiern Männer eigentlich das Grillen so sehr?
1: Das freut mich auch.
0: Zurück aus dem Wochenende mit einem einzigen Geruch in der Nase, manche auch in Klamotten, weil es wird so viel gegrillt in Kleingärten, in Parks, auf Balkonen und meistens steht halt ein Mann am Grill.
1: Das ist so, ja, tatsächlich. Und ja, Männer sind da offensichtlich motivierter. Ich weiß nicht, wo das herkommt. Ich persönlich mache jetzt bisschen selten,
0: weil du isst schon gerne Grillzeug.
1: Ja,
0: ne?
1: Ja,
0: aber du
1: man darf
0: es
1: mich
0: halt
1: gerne
0: nicht
1: begrillen. Ja.
0: Ja. Aber gegrillt wird dann tatsächlich von den Männern. Warum das so ist, verrät uns jetzt hoffentlich Deutschlands jüngster Life-Coach und Profi-Psychologe und was immer du brauchst. Es ist Verenas neunjähriger Sohn Kimi. Guten Morgen.
2: Jo, was geht? Was kann ich für euch tun?
1: Ja, du kannst uns mal ein paar Einblicke geben, was hinter diesem Grillwahn von Männern so steckt. Also, weißt du, woher das kommt?
2: Also, ich habe drei Theorien.
0: Ja.
2: Theorie 1. Der Grill ist wie Papas Playstation. Der Gasgrill hat Knöpfe, Feuer, Rauch. Es ist wie ein Roboter, der Fleisch macht. Und Papas stehen daneben und schauen ernst, als wäre das eine Raumfahrtbasis. Und wer jemand sagt, ich mach das mal kurz für dich, dann wird geknurrt.
0: Ja, ja. Stell dich niemals zwischen Mann und seinen Grill. Der Grill gewinnt immer.
2: Theorie 2. Ich glaube, Papa soll einfach mal wichtig aussehen, ohne was wirklich Schwieriges zu tun.
1: Ja.
2: Sie stehen wie Superhelden am Grill, aber mit Schürze statt Cape. So nach dem Motto, seht her, ich kontrolliere Feuer. Und außerdem habe ich die perfekte Bratwurst erschaffen. Also eigentlich eher eine Show für den Nachbarn. Grillen ist für Papas Instagram ohne Internet.
0: Ja, Hauptsache die Bratwurst wird nicht mit dem Finger geswiped. Ne? Hast du noch eine Theorie über Papas und Grillen?
2: Ja, pass auf.
0: Ja.
2: Im Alltag heißt es ja immer, frag Mama. Beim Grillen plötzlich, ich entscheide, wann das Würstchen fertig ist. Das ist das Königreich der Papas. Da darf keiner meckern, keiner was sagen. Außer loben natürlich und Komplimente machen. Also ich sag's ehrlich, ich glaube, Papa grillt, weil dann alle auf ihn hören. Sonst ja meistens nur der Hund. Und wenn die Wurst schwarz wurde, heißt das, das ist Röstaroma.
0: Verstehe. Alles klar. Verena, du lässt dich weiterhin gerne begrillen.
1: Ja,
0: ne?
1: Und immer gerne.
0: Grillexperten hast du ja im Nachwuchs.
1: Ja.
0: Dankeschön an Deutschlands jüngsten Life-Coach, Kimi.
3: 7:09. Guten Morgen, ich bin Commander Frank Hellberg, live aus dem 104.6 RTL Verkehrslagezentrum. Und da ist er wieder, der Spanngurt. A10 südlicher Berliner Ring Richtung Deichnutetal zwischen Rangsdorf und Genshagen liegt ein Spanngurt wieder mal auf der mittleren Spur. Und ein Tesla fährt dich weiter. A100 Richtung BR zwischen Tunnel Britz und dem Dreieck-Neukölln. Der PKW steht kurz hinter der Tunnelausfahrt auf der rechten Spur. Polizei sichert ihn ab. Geblitzt wird Köpenick, Salvador, Allende Straße hat Marlene entdeckt. Danke. Staus und Blitzer. Bitte an die 030 88484 110.
1: Und kurz zum Wetter noch. Mal Sonne, mal Wolken, mal auch Regen. Heute bis zu 24 Grad.
0: 4:0 gegen Finnland. Bei deutschen Fußballfans kommt langsam WM-Stimmung auf. Alles dazu gleich. 104.6. RTL aktuell 20:07.
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0: 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Guten Morgen, 7.17 Uhr, 104.6 RTL. Hier sind Arno und die Morgencrew. Berlin zum Brandenburgs lustigste Morgensendung. Zurück aus einem Rekordwochenende in Berlin.
1: Ja.
0: Metallica haben ja Samstag einen neuen Zuschauerrekord aufgestellt im Olympiastadion. Über 94.000 Fans. Boah. So viele wie noch nie bei einem Konzert im Olympiastadion. Ich glaube, ein paar Frauen stehen immer noch an den Toiletten an.

0: Guten Morgen mit Luis Capaldi, Survive, 7.21 Uhr, 104.6 RTL, Berlin und Brandenburg, Hit Radio. In Berlin sind letztes Jahr über 33.200 Babys geboren worden. Ja. Das ist eine tolle Meldung vom Statistischen Bundesamt. Und wer Eltern kennt, der weiß, das ist 33.200 Mal das schönste Baby der Welt.
1: Spitzenwert, den haben wir tatsächlich in Spandau, da wohne ich ja.
0: Ja, bei dir um die Ecke.
1: In Starken, genauer gesagt, da ist die Zahl der Geburten um 300% angestiegen. Das ist ja ordentlich.
0: Ist Bushido jetzt bei euch in der Nachbarschaft irgendwie aufgetaucht?
1: Nicht, was, da los ist.
0: Was ist da los? Platz 2, Planungsraum Malmöer Straße in Prenzlauer Berg, ein Babyzuwachs von 100%. Prenzlauer Berg, Babys, ey, da liegen so viele Gags in der Luft. Ich lasse sie alle liegen und komme direkt zu Platz 3. Alt-Biesdorf, eine Steigerung von 90%.
1: Na, Mensch.
0: Na, sag mal. Alt-Biesdorf, was ist mit euch los? Warum da jetzt ausgerechnet da mehr Kinder geboren werden als in anderen Kiezen, weiß man jetzt auch nicht.
1: Nee, naja.
0: Ich gehe mal schwer davon aus, das hängt auch davon ab, wo es noch freie Wohnungen mit Kinderzimmern gibt.
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3: 7.21 Uhr. Ich bin Benjamin Herrmann. Guten Morgen. Neue Woche, neuer Monat und auch vieles Neues bei den Berliner Öffis. Ab heute soll es deutlich sauberer, sicherer und für einige auch günstiger werden. Christian Hoffmann.
4: Heute startet das Sofortprogramm in den S-Bahnen mit dem Ziel, alles sauberer und sicherer zu machen. Täglich von 9 bis 15 Uhr sind dafür spezielle Teams aus Reinigungs- und Sicherheitskräften in den Zügen unterwegs. Außerdem feiert das günstige Deutschland-Ticket für Azubis sein Comeback. 37,80 Euro kostet es pro Monat und kann ab heute vorbestellt werden. Gültig ist es dann in einem Monat ab dem 1. Juli. Weitere Änderungen zeigen sich direkt am Frühstückstisch. Beim Honig muss ab sofort ganz genau draufstehen, von wo er kommt. Außerdem kann Solarstrom einfacher mit dem Nachbarn geteilt werden. Es braucht nur noch einen Vertrag und die Ausstattung dafür.
3: Berlin hat im Kampf um Olympia einen starken Konkurrenten weniger. Hamburg hat seine Bewerbung zurückgezogen. Vorher konnte jeder in der Hansestadt abstimmen. Eine Mehrheit lehnt Olympische Sommerspiele ab. 55% sind dagegen. Hamburgs Bürgermeister Peter Tschentscher ist zwar enttäuscht, aber auch stolz.
5: Ja, ich bedauere die Entscheidung sehr. Gleichwohl ist es richtig, eine solch wichtige Frage durch die Bürgerinnen und Bürger selbst entscheiden zu lassen.
3: Im Rennen um eine deutsche Bewerbung für die Spiele 2036, 40 oder 44 sind damit nur noch Berlin und Brandenburg, München sowie die Rhein-Ruhr-Region. Eine Mehrheit sagt, auch ein Kanzlertausch würde keine deutliche Verbesserung bringen. Das zeigt eine Umfrage für den Stern und RTL. Darin sagen 53%, dass die Union auch mit einem anderen Kanzler keine besseren Umfragewerte hätte. 41% sehen das anders. In den letzten Tagen und Wochen wird immer wieder über eine vorzeitige Ablösung von Friedrich Merz diskutiert. Vor allem der Name von NRW-Ministerpräsident Hendrik Wüst taucht dabei immer wieder auf. Heute gibt es ein Treffen zwischen den beiden. Jetzt kann die Fußball-WM kommen. Die deutsche Nationalmannschaft hat ihr letztes Testspiel vor dem Abflug in die USA deutlich gewonnen. Mit 4:0 gegen Finnland. Morgen geht es für das DFB-Team nach Chicago und im besten Fall mit dem WM-Pokal in circa anderthalb Monaten wieder zurück. Doch wie euphorisch kann man nach dem Spiel wirklich sein? Wir haben uns mal bei den Fans umgehört.
6: Ich fand's super. Deutschland hat sehr gut gespielt. 9 von 10. Also 4:0 ist okay. Ich hab Bock. Mindestens Halbfinale.
7: Ja, also ich freue mich sehr auf die WM. Es wird auf jeden Fall spannend und ich glaube, dass wir das machen werden.
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9: Weltmeister.
3: Als nächstes geht es im letzten Testspiel vor der WM dann am Samstag gegen die USA. 104.6 RTL, immer 10 Minuten früher, auf den Punkt informiert.
0: 7.25 Uhr, guten Morgen. Ich bin Commander Frank Hellberg, live aus dem 104.6 RTL Verkehrslagezentrum. Am Montag, da sprießen die Baustellen besonders gut. Buko bekommt eine neue Wasserleitung, nämlich Bukoer Damm zwischen Gerlinger Straße und Molner Weg. Ist der Bukoer Damm gesperrt bis zum 31. Juli. Und Prenzlauer Berg, da fangen sie gerade an auf der Schönhauser Allee Richtung Wispierstraße zwischen Sredetzky Straße und Danziger Straße. Nur eine Spur. Gebaut wird dort bis 25. September. Geblitzt wird auf der Bundesstraße 1 in Friedersdorf auf der Frankfurter Chaussee. Hat Philipp entdeckt. Dankeschön und eine gute Fahrt. Staus und Blitzer bitte an die 030 8848 4110. 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
1: Guten Morgen. 14 Grad bis zu 24 Grad werden es. Mal Sonne, mal Wolken, mal auch ein bisschen Regen heute. Morgen in Sonne-Wolken-Mix. Besonders zum Abend hin kann es dann auch wieder regnen bei bis zu 25 Grad.
0: Goldene Regel: Du brauchst für den Sommer gar kein eigenes Boot. Es reicht völlig, wenn man jemanden kennt, der ein Boot hat.
1: Ja.
0: Es sei denn, Burhan Yilmaz kennt den auch.
1: Oh.
0: Neues verrücktes Telefon gleich kurz nach 7:30.
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0: 7.30 Uhr.
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0: Guten Morgen, 104.6 RTL. Hier sind Arno und Simon von Berlin zum Brandenburgs lustigste Morgensendung mit Simon und Verena. Beste News direkt zum Wochenstart. 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Mega geil, oder? 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
1: Geil.
0: Es geht ab sofort los. Also im Grunde läuft es schon. Also toi,
1: das kann passieren.
0: Heute schon passieren.
1: Jo. Jetzt weiter mit Burhan Yılmaz.
2: Ja, bitte.
3: Yılmaz von der Motorboot Mehmet GmbH und Cox KG, einer zauberhafter Morgen wünscht dich. Hallo.
2: Ja, guten Morgen.
3: Könnte ich bitte mal mit Tatjana, bitteschön?
2: Wieso?
3: Wegen dem Motorboot.
2: Okay.
3: Ah, die war ja meine Ansprechpartnerin.
2: Worum geht's da?
3: Wegen dem Motorboot, darum geht's.
2: Motorboot? Wie sind im Kroatien Urlaub?
3: Ich habe nämlich ausgiebige Probefahrt gemacht. Wir verladen der Boot jetzt gerade auf den Trailer.
2: Was denn für ein Trailer?
3: Na, Trailer, wo wir die Boote draufpacken. Ich habe ja noch keine Zulassungspapiere und so.
2: Aber du meinst doch nicht mein Motorboot, oder?
3: Na, mit diesem zwei Außenbordern mit diesem Aufbau und so, blau-weiß.
2: Das kann ja nicht sein. Wie kommt denn das, dass du das einfach da so rauflegst?
3: Weißt du noch von gar nichts oder was?
2: Ich weiß wirklich von gar nichts. Ich bin im Urlaub und...
3: Ja, da weiß ich. Kroatien, war?
2: Ja.
3: eBay Kleinanzeigen, verkauft, Motorboot mit zwei Stück Außenbordmotor, Aufbau, blau-weiß, Top Sushi-Tand für 4.500 Euro.
2: Für 4.500 Euro?
3: Ja, die halt aber nicht besser.
2: Ja, bitte? 12.000 Euro wert.
3: Na, daraufhin habe ich Probefahrt gemacht mit Tatjana zusammen, hab 2000 Euro angezahlt, sollte der heute abholen, weil eine gewisse Tom sonst dazwischen funken könnte.
2: Warte mal.
3: Bist du diese Tom oder was?
2: Ich glaube, ich muss mal mit Tatjana reden.
3: Wieso?
2: Weil das so nicht funktioniert. Das ist mein Motorboot.
3: Na, jetzt ja nicht mehr. Jetzt ist ja meine quasi. Also habe ich Tatjana noch um 1000 Euro runtergehandelt.
2: Wie? Du hast es doch um 1000 Euro runtergehandelt. Das Boot ist doch mindestens das Achtfache wert. Und dann handelt ihr das noch runter? Kann doch nicht wahr sein.
3: Dummerweise kann ich in die Boot auch nicht zurückgeben, weil ich habe schon wieder einen neuen Käufer, der die Bot für 12.500 gekauft hat. Der wartet quasi.
2: Tatjana!
3: Bist du noch da, Kollege?
2: Ich glaube mir, ich kann nicht mehr.
3: Kannst du nicht mehr, oder was? Nee? Ich soll dir auch liebe Grüße von Tatjana bestellen und noch einen schönen Resturlaub. Hier ist der Radio. Verrückter Lauf, Bruder.
2: Och, mein Gott.
3: Hallo! Ich muss mal weiter, Bruder. Schönen Urlaub.
2: Auf jeden Ciao. Fall. Tschüss.
0: 7 Uhr und 39 Minuten. Guten Morgen, ich bin Commander Frank Hellberg, live aus dem 104.6 RTL Verkehrslagezentrum. Wir haben gerade die Informationen bekommen, der Tesla muss abgeschleppt werden. A100 Richtung BR zwischen dem Tunnel Britz und dem Dreieck Neukölln. Der PKW steht da kurz hinter der Tunnelausfahrt auf der Rechtspur. Die Polizei sichert ihn ab und die warten jetzt auf den Abschlepper. Da haben wir aber immer noch die zwei Spuren und das sind jetzt hier 3 Minuten safe fließender Verkehr. Und hoffentlich kommt der Abschlepper bald. Geblitzt wird. In Falkensee auf der Betenhofenallee hat Laura entdeckt. Danke sehr. Morbid-Lessing-Straße und Köpenick-Salvador-Allende-Straße. Staus und Blitzer, bitte an die 030 88484 110.
1: Und zum Wetter noch kurz. Bis zu 24 Grad. Es kann mal regnen. Sonst haben wir so einen Mix aus Sonne und Wolken.

0: 7.47 Uhr.
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0: 7.51 Uhr, 9 Minuten vor 8.
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2: Guten Morgen an unsere Morgencrew-Hörerin Annika.
0: Hallo. Hi. Annika.
3: Guten Morgen.
4: Hi.
2: So, Zeit für Agathe Bauer. Was hast du mitgebracht heute Morgen?
3: Ich habe den Song von Dua Lipa, These Walls.
2: Okay, keiner von den ganz großen Hits von Dua Lipa.
0: Aber schön.
2: Ja, klingt so.
0: Wo versteckt sich denn die Agathe Bauer Stelle?
3: Und relativ am Anfang bei Sekunde 48, da verstehe ich immer, ich hab Gefahr.
2: Ich hab Gefahr.
0: Okay.
2: Ja, nochmal.
0: Ich hab Gefahr.
2: Ein bisschen Burhan Yilmaz als Ghostwriter, oder? Dankeschön fürs Mitmachen, Annika.
0: Jo,
2: schönen
0: danke
2: Tag dir.
0: Ja,
2: ja.
3: Bis dann.
0: Du hast auch einen Song mit einer deutschen Stelle, dann meld ihn uns per Instagram als Message oder einfach per WhatsApp an die 030 884
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5: 7.52 Uhr. Ich bin Benjamin Herrmann. Guten Morgen. Vor allem bei den Berliner Öffis gibt es ab heute einige Änderungen. Es soll sauberer und für Azubis auch wieder günstiger werden. Christian Haffmann.
6: Heute startet das Sofortprogramm in den S-Bahnen mit dem Ziel, alles sauberer und sicherer zu machen. Täglich von 9 bis 15 Uhr sind dafür spezielle Teams aus Reinigungs- und Sicherheitskräften in den Zügen unterwegs. Außerdem feiert das günstige Deutschland-Ticket für Azubis sein Comeback. 37,80 Euro kostet es pro Monat und kann ab heute vorbestellt werden. Gültig ist es dann in einem Monat ab dem 1. Juli. Weitere Änderungen zeigen sich direkt am Frühstückstisch. Beim Honig muss ab sofort ganz genau draufstehen, von wo er kommt. Außerdem kann Solarstrom einfacher mit dem Nachbarn geteilt werden. Es braucht nur noch einen Vertrag und die Ausstattung dafür.
5: In Berlin startet heute die Hitzehilfe für Obdachlose. Wie im kalten Winter werden ab sofort Schutzräume bereitgestellt, die zur Abkühlung dienen. Im Winter sind sie zum Aufwärmen gedacht. Tagsüber haben die Räume rund um die Uhr geöffnet und bieten neben Schatten auch sauberes Trinkwasser. Für alle Berliner gibt es jetzt außerdem die Online-Erfrischungskarte mit öffentlichen kühlen Räumen, dem nächsten Trinkbrunnen oder schattigen Plätzen im Park zum Abkühlen. Hamburg sagt Nein zu Olympia. In einer Volksbefragung haben 55% der Hanseaten gegen eine Bewerbung gestimmt. Hamburgs Bürgermeister Peter Tschentscher ist zwar enttäuscht, aber auch stolz.
7: Ja, ich bedauere die Entscheidung sehr. Viele, die sich auf die Spiele gefreut haben, viele, die die Kampagne des Senats unterstützt haben, sind enttäuscht. Ich bin es auch. Gleichwohl ist es richtig, eine solch wichtige Frage durch die Bürgerinnen und Bürger selbst entscheiden zu lassen.
5: Im Rennen um eine deutsche Bewerbung für die Spiele 2036, 40 oder 44 sind damit nur noch Berlin und Brandenburg, München sowie die Rhein-Ruhr-Region. Mit KI zu weniger Wartezeit an den Supermarktkassen. Dieses Experiment läuft ab sofort bei vielen Pennymärkten. Mehr dazu aus der 104.6 RTL aktuell Redaktion.
0: Künstliche Intelligenz wird in vielen Supermärkten immer mehr zum Gamechanger. Kameras erfassen bei Penny jetzt, wenn zu viele Kunden mit zu vielen Gegenständen an einer Kasse anstehen und öffnen dann automatisch eine andere. Die muss dann nur noch besetzt werden. Dabei werden keine Gesichter aufgenommen, sondern nur abstrahierte Körperformen, sogenannte Skelette. KI wird mittlerweile aber auch beim Scannen der Produkte genutzt. Obst, Gemüse oder Backwaren müssen nicht mehr eingetippt werden, sondern werden sofort erkannt. Und wenn ein Regal leer ist oder ein Artikel falsch einsortiert wurde, erkennt das die KI und es gibt direkt eine Nachricht an Supermarktpersonal.
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2: 7 Uhr und 54 Minuten. Guten Morgen, ich bin Commander Frank Hellberg, live aus dem 104.6 RTL Verkehrslagezentrum. Der Montag ist der traditionelle Baustelleneröffnungstag und da gibt es eine neue in Buko. Buko bekommt eine neue Wasserleitung auf dem Bukoer Damm. Zwischen Gerlinger Straße und Mollner Weg ist der Bukoer Damm bis zum 31. Juli gesperrt und Prenzlauer Berg, Schönhauser Allee, für alle, die Richtung Wisbierstraße wollen, zwischen Sedrezki Straße und Danziger Straße jetzt nur eine Spur. Die bauen dort bis 25. September. Geblitzt wird Moabit-Lessing-Straße, hat Jorges entdeckt. Danke sehr. Dann Falkensee auf der Beethovenallee und auf der Bundesstraße 1 in Friedersdorf, das ist die Frankfurter Chaussee. Staus und Blitzer bitte an die 030 884 84 110. 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
0: Guten Morgen, 15 Grad, 24 Grad höchstens heute, Sonne, aber auch mal ein paar dickere Wolken und auch Regen zwischendurch. Morgen zum Abend hin stellenweise Schauer, vorher haben wir einen Mix aus Sonne und Wolken bei bis zu 25 Grad.
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4: Bitte mal, Olivia.

0: Morgen am Montag mit dem besten neuen Hit zu Olivia Dean. Drop That, 104.6 RTL. Hier sind Arno und die Morgencrew. Berlins und Brandenburgs lustigste Morgensendung. Wir beweisen diese Woche wieder, wie lustig Online-Shopping sein kann. Also falls es noch einen Beweis braucht.
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0: Guten Morgen, Dennis.
2: Hi, Dennis.
3: Ein dauerhaften guten Morgen, ihr Lieben.
2: Morgen.
0: So, der Gameshow-Klassiker in der Morgencrew-Version. Das heißt, wir raten die Preise von dem absurdesten Zeug, was man so im Internet finden kann.
2: Ja, wir hatten schon wilde Sachen dabei, zum Beispiel Katzenhalsbänder mit integriertem Laser. Wir hatten ein Discolicht für die Kloschüssel.
0: Die war gar nicht so billig.
2: Nee, das stimmt. Deswegen sag uns, Dennis, was hast du uns mitgebracht? Welchen Preis sollen wir raten?
3: Na, ich habe für euch ein wunderbares neues Gadget mitgebracht, was ihr als Spaghetti-Esser gerne zu Hause braucht.
2: Okay.
3: Und zwar eine elektrische Spaghetti-Gabel.
2: Ja, was macht, was kann die denn? Dreht die sich?
0: Ja, was denn?
3: Die dreht sich genau.
0: Liest Geschichten vor?
2: Ja, auch gut.
3: Naja, es entspannt euer Handgelenk. Es ist natürlich super, auch wenn ihr mal abends entspannt arbeiten wollt. Spaghettis einfach selbst aufdrehen lassen. Sag. Durch eure neue elektrische Spaghetti-Gabel.
0: Du klingst wie im Werbespot. Das ist jetzt aber nicht irgendwie so ein Pyramidensystem, das uns da reinziehen will. Also elektrische Spaghetti-Gabel aus dem Internet. Ich sage, die kostet 6,95.
2: Ich sage, die kostet 9,95.
3: Dennis? Ja, ihr wollt nicht überbieten, ich merke das schon, aber ihr könnt noch ein bisschen drauflegen. Es sind 24,95.
2: Nee.
3: Doch.
2: Eine so eine Gabel.
0: Elektrische Spaghetti-Gabel.
3: Eine so eine Gabel.
2: Hast du die? Funktioniert aber, die?
3: Ja, es ergänzt den Besteckkasten und nimmt Platz weg.
0: Ja, genau. Wir fallen in das Platz. Cool. Also Verena, du warst ein bisschen näher dran.
2: Ja,
0: erster Punkt der Woche für dich.
2: Ja.
0: Dennis, danke dir für die elektrische Spaghetti-Gabel.
2: Dankeschön.
3: Sehr gerne.
0: Weitergezockt.
2: Natürlich.
0: Ist nice.
2: Ja, wenn du auch ein schönes Produkt für uns hast, wo wir den Preis raten sollen, dann schick's uns per WhatsApp 030 884-8484. Morgen früh geht's weiter um 5 nach 8.
4: 8 Uhr und 12 Minuten. Guten Morgen, ich bin Commander Frank Hellberg, live aus dem 104.6 RTL Verkehrslagezentrum. Wir schauen mal, was unser Pannentesla so macht. Der steht ja schon eine Stunde. A100 Richtung BR zwischen Tunnel Britz und dem Dreieck Neukölln. Kurz hinter der Tunnelausfahrt blockiert er die rechte Spur. Polizei sichert ihn ab und alle warten immer noch auf den Abschlepper. Der Stau beginnt jetzt schon im Tunnel Britz. Das sind 5 Minuten plus Richtung BR auf der A100. Aktuellster Blitzer hat Thomas reingefunkt. Dankeschön. Zehlendorf, Lindenthaler Allee. Staus und Blitzer bitte an die 030 88484 110.
2: Und kurz zum Wetter noch. Sonne und Wolken, ab und zu auch ein kleiner Schauer bei maximal 24 Grad.
0: Kurz vor der Fußballweltmeisterschaft entdecken immer mehr Fußballstars TikTok. Wie lustig das klingen kann, gleich den Trend von Verena, 20 nach 8.
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0: Guten Morgen, es ist 8.17 Uhr in 13 Minuten halb neun.
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0: Guten Morgen, fertig wach, sagt Benson Boone. Sorry, I'm here for someone else. 104.6 RTL Berlin zum Brandenburgs Hitradio. Ein neuer Monat startet und es geht derart ab im Netz. Die aber WM wirklich rückt immer näher, dass es sogar in Verenas Bubble auftaucht.
1: Erzähl. Genau, ganz viele Fußballstars sind nämlich plötzlich auf TikTok unterwegs. Man merkt, kurz vor der WM will jeder nochmal irgendwie so Social-Media-mäßig ein bisschen aufrüsten. Ja. Auch ehemalige Spieler zum Beispiel, Philipp Lahm zum Beispiel.
2: Hi, ich bin Philipp Lahm und ab heute hier auf TikTok. Die WM steht kurz vor der Tür.
0: Ja, okay.
1: Ja, steht kurz vor der Tür. Er hat noch so ein bisschen so eine Versicherungsvertreter-Aura bei ihm. Bei vielen läuft es auf TikTok auch gar nicht so gut, wie man denken würde. Außer bei Harry Kane. Huh? Was macht der? Huh? Der rankt Fast Food.
3: Ranking American Food. Hamburger and Chips. Oh, Cheeseburger and Chips. That's gotta be up there. I'll put that as a number 3. Lobster Roll, not for me. 10.
0: Der haut sich einfach den Bauch voll und bewertet.
1: Das Ding ist so krass viral gegangen. Also Harry Kane hat das TikTok-Game verstanden auf jeden Fall.
0: Nach muss nicht immer um Fußball gehen. Im Pokalfinale kann man bei TikTok wahrscheinlich auch noch so ein paar Werbepartner dazugewinnen.
1: Absolut, ja.
0: Harry Kane hat es drauf, haben wir gerade. Dankeschön, Verena. Mehr Trends wieder morgen früh, ganz frisch in der Show. 20 nach 6.
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5: Es ist 8.21 Uhr. Ich bin Benjamin Herrmann. Guten Morgen. Mächtig Ärger um Wochenendpartys im Volkspark Friedrichshain. Anwohner beschweren sich seit mehreren Wochen über unerträgliche Zustände, sowohl während der Grillpartys im Park als auch danach. Christian Haffmann.
6: Lärm bis tief in die Nacht, Rauch, der in die Wohnungen zieht und riesige Müllberge, die übrig bleiben. Das sind die Hauptkritikpunkte der Anwohner. Sie haben deshalb eine Initiative gestartet, die schon fast 9000 Unterschriften für ein Grillverbot im Volkspark Friedrichshain gesammelt hat. Das Bezirksamt will die Lage auf andere Art und Weise lösen und hat mehr Streifengänge von Parkmanagement, Ordnungsamt und Polizei angekündigt.
5: In Berlin startet heute die Hitzehilfe für Obdachlose. Wie im kalten Winter werden ab sofort Schutzräume bereitgestellt, die zur Abkühlung dienen. Im Winter sind sie zum Aufwärmen gedacht. Tagsüber haben die Räume rund um die Uhr geöffnet und bieten neben Schatten auch sauberes Trinkwasser. Für alle Berliner gibt es jetzt außerdem die Online-Erfrischungskarte mit öffentlichen kühlen Räumen, dem nächsten Trinkbrunnen oder schattigen Plätzen im Park zum Abkühlen. Bei Kind krank bleiben immer noch viele Frauen zu Hause. Das belegt eine Auswertung der Allgemeinen Ortskrankenkassen. Fast 3/4 der Kinderkrankentage im vergangenen Jahr wurde von berufstätigen Frauen genommen. Ursula Winkler.
7: Hustensaft, Fieberzäpfchen und ein quengeliger kleiner Patient. In der Regel bleiben immer noch die Mütter daheim. Nur 27% der Kinderkrankentage fielen auf Männer. Besonders wenige Väter meldeten sich fürs Kind in Bayern krank. Die meisten waren es in Sachsen. Die AOK-Experten sehen darin ein Zeichen für die weiterhin ungleiche Verteilung der Care-Arbeit in Familien. Gesetzlich Versicherte können Krankengeld beantragen, wenn ihr Kind unter 12 Jahren krank ist und sie deshalb nicht zur Arbeit gehen. Die Krankenkasse übernimmt dann einen Großteil des Verdienstausfalls.
5: WM-Ansage vom DFB-Team. 10 Tage vor dem Start der Weltmeisterschaft hat die deutsche Fußballnationalmannschaft das vorletzte Testspiel deutlich mit 4:0 gegen Finnland gewonnen. Thomas Bremser berichtet.
8: Vor allem der 18-jährige Lennart Kahl begeistert die Fans hier in Mainz. Der Bayern-Teenager wirbelt über die rechte Seite und darf bei seinem Startdebüt sogar die Ecken schießen. Eine führt direkt zum 1:0 durch Dennis Undaff. Er ist der zweite Gewinner des Abends. Bei seinem zweiten Tor verletzt er sich an der Pobacke und muss raus. Und auch die Fanlieblinge Florian Wirtz und Jamal Musiala treffen, der nach langer Verletzungspause. Die schwachen Finnen können sich aber heute schon revanchieren bei einem Trainingsspiel auf dem DFB-Campus in Frankfurt.
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9: 8:24 Uhr. Guten Morgen, ich bin Commander Frank Hellberg, live aus dem 104.6 RTL Verkehrslagezentrum. Der Montagmorgen ist der traditionelle Baustelleneröffnungstag und da schauen wir, was passiert ist. Hier in Buckow, die bekommen eine neue Wasserleitung auf dem Buckower Damm. Zwischen Gerlinger Straße und Molner Weg ist der Buckower Damm gesperrt, gebaut wird dort bis 31. Juli. Und Prenzlauer Berg, die Schönhauser Allee, das Ganze Richtung Wisbierstraße, zwischen Sedrezki Straße und Danziger Straße nur eine Spur, die bauen bis 25. September dort. Geblitzt wird, und den hat Raphael gerade reingemeldet, auf der A12 Höhe Storkow. Staus und Blitzer, bitte an die 030 88484 110. 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
1: Morgen, 15 Grad, Sonne und Wolken, zwischendurch auch mal ein bisschen Regen, 24 Grad werden es höchstens. Morgen hauptsächlich freundlich mit Sonne, erst zum Abend hin dann örtlich auch ein paar Schauer bei bis zu 25 Grad.
0: Es gibt wieder gratis Deutschland-Trikots.
1: Oh, ja.
0: Wie, wo, was, hörst du gleich alles kurz nach 8:30.
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9: Guten Morgen, es ist 8.28 Uhr. In 2 Minuten 8:30.
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0: Guten Morgen, Arno und die Morgencrew 104.6 RTL Berlins und Brandenburgs lustigste Morgensendung. Am Wochenende hat ja Ralf Schumacher geheiratet.
1: Ja. Ne?
0: Seinen Verlobten Etienne. Glückwunsch.
1: Ja.
0: Also bei dem Timing, bei den Daten am Wochenende schon mal klar, also die beiden sind keine Fußballfans.

0: Kanzler. Guten Morgen, es ist 8 Minuten nach 904.6 RTL Greatest Hit von Rag & Bone Man. Hier sind Arno und die Morgencrew Berlin zum Brandenburgs lustigste Morgensendung. Simon und Verena hier Montagmorgen. Ab heute gibt es wieder gratis Deutschland-Trikots von Check24. Ja. Wir erinnern uns, war ein Mega-Hype bei der Europameisterschaft vor zwei Jahren.
1: Das stimmt, ne? Da hat man ja überall diese Trikots gesehen. Und gucken wir mal, ob sich das jetzt wiederholt. Ja. Ab 12 Uhr heute kann man in der Check24-App diese Trikots gewinnen und 1 Million Werte insgesamt nur vergeben.
0: Das könnte heißen, 5 nach 12 sind alle weg.
1: Ich glaube auch, ja.
0: Ich habe am Wochenende auch im Fernsehen einen Werbespot dafür gesehen. Echt? Da dachte ich, jetzt wird schräg. Ein Werbespot für einen Werbeartikel.
1: Ja.
0: Aber okay.
1: Wild.
0: So. Es gibt aber viele andere Firmen, ne, die so gratis Trikots anbieten.
1: Stimmt, ja, bei Maggi zum Beispiel, da muss man ein Maggi-Produkt für mindestens 6 Euro kaufen, ja, den Kassenbon hochladen und dafür gibt's dann schon ein Deutschland-Shirt.
0: Teddy, der Discounter, ne, die haben auch Trikots, wenn man sich für den Newsletter von Teddy anmeldet und dann für 5 Euro in der Filiale einkauft.
1: Und bei Dr. Oetker, da muss man Aktionscodes in Pizzakartons sammeln, okay, die man dann gegen Socken oder auch Trikots einlösen kann.
0: Ja, aber viele wollen halt die Ikone, ne, das
1: natürlich,
0: Trikot von Check24. Ja. Wie gesagt, heute ab 12 Uhr in der App.
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3: Hi ihr Cuties, it's me Davina
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7: 8:41. Guten Morgen, ich bin Commander Frank Hellberg, live aus dem 104.6 RTL Verkehrslagezentrum. Ein Kabel wird in die Straße gelegt, nämlich in Kreuzberg auf der Manteuffelstraße. Zwischen Reichenberger Straße und Skalitzer Straße ist sie komplett gesperrt bis 8. August. Und Fenfuhl, da wird die Straße neu gemacht, nämlich die Otto-Marquardt-Straße. Sie ist deshalb zwischen Hohenschönhausener Straße und Weißenseer Weg bis diesen Freitag, den 5. Juni, gesperrt. Geblitzt wird auf der A12 Höhe Storkow, dann Zehlendorf-Lindenthaler Allee und auf der Bundesstraße 1, das ist die Frankfurter Chaussee in Fredersdorf, hat Philipp entdeckt. Danke. Staus zum Blitzer, bitte an die 030 884 84 110.
1: Und zum Wetter noch kurz, es ist mal sonnig, mal bewölkt. Bisschen regnen kann es auch zwischendurch bei maximal 24 Grad.
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0: Guten Morgen mit Ed Sheeran, Bad Habits, 104.6 RTL Berlin zum Brandenburg Hit Radio. Es ist Montag.
1: Ja.
0: Es ist außerdem der 1. Juni.
1: Auch das?
0: Es gibt viele Neuerungen diesen Monat. Online-Händler zum Beispiel müssen auf ihren Seiten sogenannte Widerrufsbuttons einrichten, damit man diese Online-Verträge leichter kündigen kann.
1: Aha.
0: Ja, das wird mir viel Geld sparen.
1: Ja, mir auch. Dann müssen Arbeitgeber in Stellenanzeigen jetzt konkrete Gehaltsspannen angeben.
0: Ja, das wird wiederum vielen Arbeitgebern viel Geld sparen, vermute ich. Und natürlich große Änderung diesen Monat. Der Tankrabatt geht zu Ende.
1: Oh ja.
0: Bis jetzt scheinbar ohne Verlängerung. Also außer die Umfragen für Fritze Merz werden noch schlechter.
1: Ja. Es gibt ansonsten aber auch noch gute Nachrichten von der Berliner S-Bahn. Die startet nämlich ab heute ein Sofortprogramm, damit die Züge sauberer und sicherer werden.
0: Vorausgesetzt, sie fahren.
1: Aber natürlich
0: eine tolle Sache, wir wollen es nicht blöd reden. Ne? Heute sollen extra viele Teams aus Reinigungs- und Sicherheitskräften in der Berliner S-Bahn unterwegs sein.
1: Na, immerhin.
0: Täglich von 9 bis 15 Uhr.
1: Jo.
0: Tu mir gefallen, schick mir mal ein Bild von den Zuständen 15:30. Das würde mich interessieren.
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3: 8.49 Uhr. Ich bin Benjamin Herrmann. Guten Morgen. Berlins S-Bahnen werden ab heute sicherer und sauberer. Die Deutsche Bahn schickt ab sofort täglich von 9 bis 15 Uhr extra Reinigungs- und Sicherheitsteams in die S-Bahnen. Michael Bottlick.
4: Die Teams starten erstmal auf den Problemlinien. Welche damit gemeint sind, wird allerdings nicht verraten. Langfristig soll das neue Sofortprogramm aber auf alle Strecken ausgeweitet werden. Es geht darum, besonders dreckige Waggons zu reinigen und den Grund

0: dafür zu beheben. Zum Beispiel sollen die Sicherheitskräfte Obdachlose oder Störer aus den Zügen schmeißen, falls sie ein Problem darstellen oder keinen Fahrschein haben.
1: Berlin hat im Kampf um Olympia einen starken Konkurrenten weniger. Hamburg hat seine Bewerbung zurückgezogen. Vorher konnte jeder in der Hansestadt abstimmen. Eine Mehrheit lehnt Olympische Sommerspiele ab. 55% sind dagegen. Im Rennen um eine deutsche Bewerbung für 2036, 40 oder 44 sind damit nur noch Berlin und Brandenburg, München sowie die Rhein-Ruhr-Region. Mehr Rechte beim Online-Shopping und die vielleicht letzte Chance auf günstigeren Sprit. Auch im Juni treten ab heute einige Änderungen in Kraft, die viele direkt betreffen. Lea Matschulat.
2: Schnell geklickt und dann doch auch schnell bereut. Ab dem 19. Juni müssen Online-Händler gut sichtbar einen Widerrufsbutton auf der Seite anbieten und auch in der App. Und wer Solarstrom übers Dach gewinnt, kann diesen ab heute auch an Nachbarn verkaufen. Energy Sharing nennt sich das. Notwendig ist, dass beide Nachbarn dann auch einen Vertrag schließen. Einfach nur das Kabel rüberreichen ist nicht. Und mit Ende des Monats ist dann, Stand jetzt, auch der Tankrabatt Geschichte.
1: Jetzt kann die Fußball-WM kommen. Die deutsche Nationalmannschaft hat ihr letztes Testspiel vor dem Abflug in die USA deutlich gewonnen. Mit 4:0 gegen Finnland. Morgen geht es für das DFB-Team nach Chicago und im besten Fall mit dem WM-Pokal in circa anderthalb Monaten wieder zurück. Doch wie euphorisch kann man nach dem Spiel wirklich sein? Wir haben uns mal bei den Fans umgehört.
3: Ich fand's super. Deutschland hat sehr gut gespielt.
4: 9 von 10. Also 4:0 ist okay. Ich hab Bock. Mindestens Halbfinale.
5: Ja, also ich freue mich sehr auf die WM. Es wird auf jeden Fall spannend und ich glaube, dass wir das machen werden.
6: 10 große Chancen in der WM.
7: Weltmeister.
1: Als nächstes geht es im letzten Testspiel vor der WM dann am Samstag gegen die USA. 104.6 RTL, immer 10 Minuten früher, auf den Punkt informiert.
8: 8 Uhr und 52 Minuten. Guten Morgen, ich bin Commander Frank Hellberg, live aus dem 104.6 RTL Verkehrslagezentrum. Unfallbergung auf der Bundesstraße 1, das Ganze Richtung Berlin, nämlich zwischen Diedersdorf und Jahnsfelde. Wir hatten dort kurzzeitig eine Vollsperrung. Jetzt leitet die Polizei wechselseitig daran vorbei. Der Stau auf der B1 Richtung Berlin, der löst sich aber natürlich nun kaum auf bei dem nachfolgenden Verkehr. Passiert aber, liegt immer so um die 15 Minuten. Jetzt liegen wir ganz genau wieder bei 17 Minuten mehr und das wird noch eine Weile dauern und es ist auch der längste Stau von Berlin und Brandenburg auf der Bundesstraße 1 zwischen Diedersdorf und Jahnsfelde Richtung Berlin. Geblitzt wird auf der A12 Höhe Storkow, in Zehlendorf auf der Lindenthaler Allee, Thomas entdeckt, danke sehr, und auf der Bundesstraße 1 in Fredersdorf auf der Frankfurter Chaussee. Staus und Blitzer bitte an die 030 8848 110, der beste Verkehrs- und Blitzerreport Berlin-Brandenburgs morgens alle 15 Minuten. 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
9: Guten Morgen, 16 Grad. Wir haben sonnige, bewölkte und auch mal regnerische Phasen. Heute 24 Grad werden es höchstens. Morgen bis zu 25 Grad. Da ist es über den Tag erstmal noch trocken und sonnig. Zum Abend hin kann es dann regnen.
10: So, wer riecht an diesem Montagmorgen auch immer noch nach Wurst und Rauch? Und warum stehen eigentlich immer Männer am Grill?
9: Ja.
10: Findet ihr gleich Deutschlands jüngster Life-Coach, Verena Sohn-Kimi, um kurz nach 9.
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9: 8:56 Uhr, 4 Minuten vor 9.

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0: Guten Morgen, hier sind Arno und die Morgencrew. Berlins und Brandenburgs lustigste Morgensendung mit Simon und Verena am Montagmorgen. Grillgurus uncovered. Warum feiern Männer eigentlich das Grillen so sehr?
1: Das freu ich mich auch.
0: Zurück aus dem Wochenende mit einem einzigen Geruch in der Nase, manche auch in Klamotten, weil es wird so viel gegrillt in Kleingärten, in Parks, auf Balkonen und meistens steht halt ein Mann am Grill.
1: Das ist so, ja, tatsächlich. Und ja, Männer sind da offensichtlich motivierter. Ich weiß nicht, wo das herkommt. Ich persönlich mache jetzt bisschen selten,
0: weil du isst schon gerne Grillzeug.
1: Ja,
0: ne?
1: Ja,
0: aber
1: man darf mich
0: halt
1: gerne begrillen. Ja,
0: ja, ja. Aber gegrillt wird dann tatsächlich von den Männern. Warum das so ist, verrät uns jetzt hoffentlich Deutschlands jüngster Life-Coach und Profipsychologe und was immer du brauchst. Es ist Verenas neunjähriger Sohn Kimi. Guten Morgen.
2: Jo, was geht? Was kann ich für euch tun?
1: Ja, du kannst uns mal ein paar Einblicke geben, was hinter diesem Grillwahn von Männern so steckt. Also, weißt du, woher das kommt?
2: Also, ich habe drei Theorien. Ja. Theorie 1. Der Grill ist wie Papas Playstation. Der Gasgrill hat Knöpfe, Feuer, Rauch. Es ist wie ein Roboter, der Fleisch macht. Und Papas stehen daneben und schauen ernst, als wäre das eine Raumfahrtbasis. Und wer jemand sagt, ich mach das mal kurz für dich, dann wird geknurrt.
0: Ja, ja. Stell dich niemals zwischen Mann und seinen Grill. Der Grill gewinnt immer.
2: Theorie 2. Ich glaube, Papa soll einfach mal wichtig aussehen, ohne was wirklich Schwieriges zu tun.
1: Ja.
2: Die stehen wie Superhelden am Grill, aber mit Schürze statt Cape. So nach dem Motto, seht her, ich kontrolliere Feuer. Und außerdem habe ich die perfekte Bratwurst erschaffen. Also eigentlich eher eine Show für die Nachbarn. Grillen ist für Papas Instagram ohne Internet.
0: Ja, Hauptsache die Bratwurst wird nicht mit dem Finger geswiped. Ne? Hast du noch eine Theorie über Papas und Grillen?
2: Ja, pass auf. Ja. Im Alltag heißt es ja immer, frag Mama. Beim Grillen plötzlich, ich entscheide, wann das Würstchen fertig ist. Das ist das Königreich der Papas. Da darf keiner meckern, keiner was sagen. Außer loben natürlich und Komplimente machen. Also ich sag's ehrlich, ich glaube, Papa grillt, weil dann alle auf ihn hören. Sonst ja meistens nur der Hund. Und wenn die Wurst schwarz wurde, heißt das, das ist Röstaroma.
0: Verstehe. Alles klar. Verena, du lässt dich weiterhin gerne begrillen.
1: Ja,
0: ne?
1: Immer
0: und
1: gerne.
0: Den Grillexperten hast du ja im Nachwuchs.
1: Ja.
0: Dankeschön an Deutschlands jüngsten Life-Coach, Kimi.
3: 9:08. Guten Morgen, ich bin Commander Frank Hellberg, live aus dem 104.6 RTL Verkehrslagezentrum. Der Bahnhof Köpenick wird umgebaut, deshalb ab jetzt die Hämmerlingstraße. Sie ist in Höhe Bahndamm in beiden Richtungen gesperrt bis diesen Freitag. Und wir schauen nach Wedding, da ist die Amrumer Straße nur noch einspurig. Zwischen Seestraße und Brüsseler Straße wird die Amrumer Straße bis zum 5. Juni umgebaut. Geblitzt wird in Zehlendorf auf der Lintaler Allee. Thomas Edeck, Dankeschön. Staus und Blitzer, bitte an die 030 8844 110.
1: Und kurz zum Wetter noch. Mal Sonne, mal Wolken, mal auch Regen. Heute bis zu 24 Grad.
0: Neues vom Billigshopper Temu. Wenn du da öfter mal einkaufst, wird es dich interessieren. Wahrscheinlich gute Nachrichten für dich. Gleich 20 nach 9.
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0: 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Guten Morgen, sind Anna und die Morgenshow.
1: Guten Morgen.
0: Berlin zum Brandenburgs lustigste Morgensendung am Montag. Neue Woche, neuer Monat mit einer großen Änderung für Schnäppchenshopper. Temu wird teurer.
1: Tja,
0: die EU-Kommission hat nämlich Temu jetzt zu einer fetten Strafzahlung verdonnert. 200 Millionen Euro.
1: Das ist ein Ding.
0: Das ist auf der Zunge zergehen. Ja, 200
1: heftig.
0: Millionen Euro. Das sind umgerechnet 200 Millionen Temu-Produkte. Und das wollen die jetzt natürlich durch ihre Kunden wieder reinholen.
1: Ja, Hintergrund der Strafzahlung ist, dass Temu angeblich gesundheitsschädliche oder sogar illegale Produkte verkauft haben soll.
0: Dazu hat ein Sprecher von Temu jetzt gesagt, das entspreche nicht dem aktuellen Stand der Systeme.
1: Was?
0: Das ist eine seltsame Antwort, oder?
1: Ja.
0: Entspricht nicht dem aktuellen Stand der Systeme. Das ist die Temu-Version von, nein, ich glaube, das stimmt nicht.
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3: Es ist 8.21 Uhr. Ich bin Benjamin Herrmann. Guten Morgen. Mächtig Ärger um Wochenendpartys im Volkspark Friedrichshain. Anwohner beschweren sich seit mehreren Wochen über unerträgliche Zustände, sowohl während der Grillpartys im Park als auch danach. Christian Haffmann.
4: Lärm bis tief in die Nacht, Rauch, der in die Wohnungen zieht und riesige Müllberge, die übrig bleiben. Das sind die Hauptkritikpunkte der Anwohner. Sie haben deshalb eine Initiative gestartet, die schon fast 9000 Unterschriften für ein Grillverbot im Volkspark Friedrichshain gesammelt hat. Das Bezirksamt will die Lage auf andere Art und Weise lösen und hat mehr Streifengänge von Parkmanagement, Ordnungsamt und Polizei angekündigt.
3: In Berlin startet heute die Hitzehilfe für Obdachlose. Wie im kalten Winter werden ab sofort Schutzräume bereitgestellt, die zur Abkühlung dienen. Im Winter sind sie zum Aufwärmen gedacht. Tagsüber haben die Räume rund um die Uhr geöffnet und bieten neben Schatten auch sauberes Trinkwasser. Für alle Berliner gibt es jetzt außerdem die Online-Erfrischungskarte mit öffentlichen kühlen Räumen, dem nächsten Trinkbrunnen oder schattigen Plätzen im Park zum Abkühlen. Bei Kindkrank bleiben immer noch viele Frauen zu Hause. Das belegt eine Auswertung der Allgemeinen Ortskrankenkassen. Fast 3/4 der Kinderkrankentage im vergangenen Jahr wurde von berufstätigen Frauen genommen. Ursula Winkler.
5: Hustensaft, Fieberzäpfchen und ein quengeliger kleiner Patient. In der Regel bleiben immer noch die Mütter daheim. Nur 27% der Kinderkrankentage fielen auf Männer. Besonders wenige Väter meldeten sich fürs Kind in Bayern krank. Die meisten waren es in Sachsen. Die AOK-Experten sehen darin ein Zeichen für die weiterhin ungleiche Verteilung der Care-Arbeit in Familien. Gesetzlich Versicherte können Krankengeld beantragen, wenn ihr Kind unter 12 Jahren krank ist und sie deshalb nicht zur Arbeit gehen. Die Krankenkasse übernimmt dann einen Großteil des Verdienstausfalls.
3: WM-Ansage vom DFB-Team. 10 Tage vor dem Start der Weltmeisterschaft hat die deutsche Fußballnationalmannschaft das vorletzte Testspiel deutlich mit 4:0 gegen Finnland gewonnen. Thomas Bremser berichtet.
6: Vor allem der 18-jährige Lennart Kahl begeistert die Fans hier in Mainz. Der Bayern-Teenager wirbelt über die rechte Seite und darf bei seinem Startdebüt sogar die Ecken schießen. Eine führt direkt zum 1:0 durch Dennis Undaff. Er ist der zweite Gewinner des Abends. Bei seinem zweiten Tor verletzt er sich an der Pobacke und muss raus. Und auch die Fanlieblinge Florian Wirtz und Jamal Musiala treffen, der nach langer Verletzungspause. Die schwachen Finnen können sich aber heute schon revanchieren bei einem Trainingsspiel auf dem DFB-Campus in Frankfurt.
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0: 9:24 Minuten. Guten Morgen, ich bin Commander Frank Hellberg, live aus dem 104.6 RTL Verkehrslagezentrum. Der Berufsverkehr ist leicht am Abklingen, die Staus sind nicht mehr so dick über die 10 Minuten, die längste Linie auf der 100 mit jetzt 9 Minuten mehr oder auch auf dem Teltower Damm, Kläerlee, da sind wir auch so bei 9 Minuten. Es liegt also so bei den dicken Dingern um die 10 Minuten. Aber der Montag ist ja der traditionelle Baustelleneröffnungstag, da schauen wir nach Buko, weil Buko bekommt eine neue Wasserleitung. Buko hat Damm zwischen Gerlinger Straße und Mollner Weg gesperrt. Bauarbeiten bis zum 31. Juli. Geblitzt wird auf der A12 für Storkow hat Raphael entdeckt. Danke. Staus und Blitzer bitte an die 030 8848 110. 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
1: RTL Wetter. Schönen guten Morgen. 16 Grad, maximal 24 Grad kriegen wir. Es ist mal sonnig, mal bewölkt. Ab und zu kann es auch regnen. Morgen über den Tag ein trockener Sonne-Wolken-Mix. Zum Abend hin dann örtlich auch wieder ein bisschen Regen bei bis zu 25 Grad.
0: Gleich die Eistrends des Sommers.
1: Oh ja,
0: Eisdielenbesitzer legen sich nämlich fest und du bist ganz vorne mit dabei.
1: Jawohl.
0: Um kurz nach halb.
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0: 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Guten Morgen, Hanno und die Morgenshow Berlin zum Brandenburgs lustigste Morgensendung. Montagmorgen mit Simon und Verena. Die Eistrends 2026 sind da.
1: Ja.
0: Das Wetter war die letzten Wochen so gut, dass Eisdielenbesitzer jetzt gesagt haben, okay, wir können eine erste Prognose abgeben.
1: Hm?
0: Siehe da. Nostalgie ist scheinbar voll
1: im Eistrend. Ist das schön, oder? Ich finde das ganz toll. Also es sind Eis- oder Eisbecher, die einen an die Kindheit erinnern.
0: Aha.
1: Da gab es ja zum Beispiel so Vanilleeis mit bunten Streuseln, Bananasplit und dazu passt ja auch, dass gerade erst das Pinocchio-Eis zum Eis des Jahres gewählt worden ist. Also Kindheitsfeeling überall.
0: Ja, super für mich. Also wenn ich wieder auf meine Klamotten kleckere, sage ich einfach Kindheitsfeeling.
1: Ja, auch toll.
0: Es soll so.
1: Ja.
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3: Die Klamm hier. Ich habe Geburtstag. Und heute dreht sich mal nicht alles um mich. Dieser Tag soll ja was ganz Besonderes sein.
4: Harald Glückler hier. Heidi Klum hat mir mal angeboten, in ihrer Show mitzumachen. Beim Strandshooting als Plastikluftmatratze.
5: Mann!
6: Schönen guten Tag, hier spricht Anke Engelke. Also so schön, wie Heidi ihre ganze Familie in ihrer Show unterbringt. Toll. Hätte sie eine Katze, würde sie einen Catwalk aus der machen.
7: So, Stefan Raab hier. Bei Heidis Model Show machen 50 Kandidatinnen und Kandidaten mit. Ja, lächerlich, oder? So viele Zuschauer habe ich auch.
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0: 9:39 Uhr. Guten Morgen. Ich bin Commander Frank Kellberg, live aus dem 104.6 RTL Verkehrslagezentrum. Ein Pannen-Pkw auf dem Reinickendorf-Zubringer 111 für alle, die stadtauswärts, also Richtung Kreuz Oranienburg fahren. Zwischen Tunnel Flughafen Tegel und Seidelstraße. Linke Spur ist gesperrt. Linke Spur, da steht der Pannen-Pkw. Also nur noch die rechte und das wird garantiert jetzt dichter werden, bis der da endlich rübergeschoben ist. Geblitzt wird auf der B1 in Friedersdorf, das ist die Frankfurter Chaussee, hat Philipp entdeckt, danke sehr. Dann Falkensee auf der Beethovenallee und Morbid auf der Lessingstraße. Staus und Blitzer, bitte an die 030 8848 110.
1: Und zum Wetter noch kurz, bis zu 24 Grad, es kann mal regnen, sonst haben wir so einen Mix aus Sonne und Wolken.
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0: Guten Morgen mit neuer Musik, The Second Voice, 104.6, RTL Berlin zum Brandenburgs Hitradio.
1: Guten Morgen.
0: So, das war's von Arno und der Morgencrew. Die Show von Montag, dem 1.6.2024.
1: Nee, 26.
0: Was hab ich gesagt?
1: 2024.
0: Warum? Ach so, wegen Check24. Oh Mann, ja, okay, sorry. Das ist keine Aufzeichnung. Zum Beweis gibt es gleich aktuelle Nachrichten, was ich dir erzählen wollte. Heute um 12 gibt's die berüchtigten Check24-Trikots.
1: Ach ja, siehst du.
0: Ab
1: daher.
0: 12 Uhr in der App von denen. Heute, am 1.26.26. Weil morgen fliegt ja die Fußballnationalmannschaft in die USA. Und dafür checken wir noch die Glücksrituale der Morgenschauhörer. Also ja. Vorausgesetzt, Verena hat sie bis dahin einigermaßen.
1: Weiß ich noch nicht.
0: Es soll ja keiner sagen, wir wären abergläubisch, aber nee, also, wenn du da morgen früh nicht mitmachst, könnte das uns Pech bringen.
1: Das wäre gar nicht so schlecht.
0: Also, in dem Sinne, wir hören uns wieder am 2.6.2026, was dann morgen wäre. Bis morgen. Wir freuen uns, wenn du dabei bist.
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0: 9.51 Uhr. Ich bin Benjamin Herrmann. Guten Morgen. Berlins S-Bahnen werden ab heute sicherer und sauberer. Die Deutsche Bahn schickt ab sofort täglich von 9 bis 15 Uhr extra Reinigungs- und Sicherheitsteams in die S-Bahnen. Michael Bottlick.
1: Die Teams starten erstmal auf den Problemlinien. Welche damit gemeint sind, wird allerdings nicht verraten. Langfristig soll das neue Sofortprogramm aber auf alle Strecken ausgeweitet werden. Es geht darum, besonders dreckige Waggons zu reinigen und den Grund dafür zu beheben. Zum Beispiel sollen die Sicherheitskräfte Obdachlose oder Störer aus den Zügen schmeißen, falls sie ein Problem darstellen oder keinen Fahrschein haben.
0: Berlin hat im Kampf um Olympia einen starken Konkurrenten weniger. Hamburg hat seine Bewerbung zurückgezogen. Vorher konnte jeder in der Hansestadt abstimmen. Eine Mehrheit lehnt Olympische Sommerspiele ab. 55% sind dagegen. Hamburgs Bürgermeister Peter Tschentscher ist zwar enttäuscht, aber auch stolz.
2: Ja, ich bedauere die Entscheidung sehr. Gleichwohl ist es richtig, eine solch wichtige Frage durch die Bürgerinnen und Bürger selbst entscheiden zu lassen.
0: Im Rennen um eine deutsche Bewerbung für die Spiele 2036, 40 oder 44 sind damit nur noch Berlin und Brandenburg, München sowie die Rhein-Ruhr-Region. Eine Mehrheit sagt, auch ein Kanzlertausch würde keine deutliche Verbesserung bringen. Das zeigt eine Umfrage für den Stern und RTL. Darin sagen 53%, dass die Union auch mit einem anderen Kanzler keine besseren Umfragewerte hätte. 41% sehen das anders. In den letzten Tagen und Wochen wird immer wieder über eine vorzeitige Ablösung von Friedrich Merz diskutiert. Vor allem der Name von NRW-Ministerpräsident Hendrik Wüst taucht dabei immer wieder auf. Heute gibt es ein Treffen zwischen den beiden. Jetzt kann die Fußball-WM kommen. Die deutsche Nationalmannschaft hat ihr letztes Testspiel vor dem Abflug in die USA deutlich gewonnen, mit 4:0 gegen Finnland. Morgen geht es für das DFB-Team nach Chicago und im besten Fall mit dem WM-Pokal in circa anderthalb Monaten wieder zurück. Doch wie euphorisch kann man nach dem Spiel wirklich sein? Wir haben uns mal bei den Fans umgehört.
3: Ich fand's super. Deutschland hat sehr gut gespielt. 9 von 10. Also 4:0 ist okay. Ich hab Bock, mindestens Halbfinale.
4: Ja, also ich freue mich sehr auf die WM. Es wird auf jeden Fall spannend und ich glaube, dass wir das machen werden.
5: 10 große Chancen in der WM.
6: Weltmeister.
0: Als nächstes geht es im letzten Testspiel vor der WM dann am Samstag gegen die USA. 104.6 RTL, immer 10 Minuten früher, auf den Punkt informiert.
7: 9:53 Uhr. Guten Morgen. Ich bin Commander Frank Hellberg, live aus dem 104.6 RTL Verkehrslagezentrum. Der Berufsverkehr hat's geschafft. Die meisten haben sich auf Arbeit geschoben. Jetzt steht man an den vielen Baustellen an und der Spitzenreiter ist jetzt die A115 Richtung Funktum. 15 Minuten passiert er auf der einspurigen Baustellenstrecke zwischen Dreilinden und der Spanischen Allee. Übrigens der Spitzenreiter in Berlin und Brandenburg. Geblitzt wird in Falkensee auf der Beethovenallee, hat Laura entdeckt. Dankeschön, schönen Wochenstart. Morbid-Lessing-Straße, Halensee, Hilde-Ephraim-Straße. Staus und Blitzer bitte an die 030 884 8410. 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
8: Morgen 17 Grad, 24 Grad maximal heute. Sonne, aber auch mal bewölktere Phasen und zwischendurch etwas Regen. Morgen über den Tag ein Mix aus Sonne und Wolken bis zu 25 Grad. Zum Abend hin dann auch etwas Regen stellenweise.
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2: 10 Uhr in Berlin und Brandenburg. Du hörst Juliane bei der Arbeit. 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

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Montag, der 1. Juni. Boah, wie die Zeit rast, oder? In diesem Monat ist schon wieder Sommersonnenwende. Da kriegt man ja fast FOMO. Guten Start in die neue Arbeitswoche mit den besten neuen Hits. Michael Schulte jetzt.

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Der 1. Juni heute. Ab diesem Monat soll es neue Regelungen auf Websites geben. Und zwar einen ganz klaren Widerruf-Button. Das soll so einfach wie bestellen sein. Finde ich gut. Besten neuen Hits für dich bei der Arbeit. Dominik Feig gleich. Und jetzt Nico Santos mit All Time High.

0: neuesten neuen Hits. Dominik Feig war das mit White Keys auf 104.6 RTL, Berlin zum Brandenburgs Hitradio. Gleich Gotje und Kimbra, lang nicht gehört. Und die neue von Kamrad.
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Nicht mehr lang bis zur Fußball-WM. Da muss doch noch eine Glücks-Goodie-Bag für die Nationalmannschaft her. Welchen lustigen Talisman, welches Glücksritual

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Heute Morgen hat es einen Großeinsatz am BER gegeben. Die Feuerwehr musste ausrücken, weil aus einem Flugzeug Qualm aufgestiegen ist. Was da los war, dies und mehr gleich in 104.6 RTL aktuell. Besten neuen Hits, erst nach Tampa City mit Self-Aware, The Weeknd und jetzt Taylor Swift.

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1: 10.51 Uhr. Ich bin Benjamin Herrmann. Guten Tag. Großer Löscheinsatz heute Morgen am BER. Mitten auf dem Rollfeld hat eine Maschine der Delta Airlines angefangen zu qualmen. Wie sich herausgestellt hat, lag das an überhitzten Bremsen am Fahrwerk. Mehrere Löschfahrzeuge sind ausgerückt und haben das Triebwerk mit Wasser bestrahlt. Ein Sprecher des Flughafens hat aber Entwarnung gegeben und den Vorfall als absoluten Routinefall bezeichnet. Grillen, Partys und jede Menge Müll sorgen aktuell für Frust rund um den Volkspark Friedrichshain. Anwohner beschweren sich seit Wochen über unerträgliche Zustände. Christian Hoffmann.
2: Lärm bis tief in die Nacht, Rauch, der in die Wohnungen zieht und riesige Müllberge, die übrig bleiben. Das sind die Hauptkritikpunkte der Anwohner. Sie haben deshalb eine Initiative gestartet, die schon fast 9000 Unterschriften für ein Grillverbot im Volkspark Friedrichshain gesammelt hat. Das Bezirksamt will die Lage auf andere Art und Weise lösen und hat mehr Streifengänge von Parkmanagement, Ordnungsamt und Polizei angekündigt.
1: Mehr Rechte beim Online-Shopping und die vielleicht letzte Chance auf günstigeren Sprit. Auch im Juni treten ab heute einige Änderungen in Kraft, die viele direkt betreffen. Lea Matschulat.
3: Schnell geklickt und dann doch auch schnell bereut. Ab dem 19. Juni müssen Online-Händler gut sichtbar einen Widerrufsbutton auf der Seite anbieten und auch in der App. Und wer Solarstrom übers Dach gewinnt, kann diesen ab heute auch an Nachbarn verkaufen. Energy Sharing nennt sich das. Notwendig ist, dass beide Nachbarn dann auch einen Vertrag schließen. Einfach nur das Kabel rüberreichen ist nicht. Und mit Ende des Monats ist dann, Stand jetzt, auch der Tankrabatt Geschichte.
1: Mit KI zu weniger Wartezeit an den Supermarktkassen. Dieses Experiment läuft ab sofort bei vielen Pennymärkten. Mehr dazu aus der 104.6 RTL aktuell Redaktion.
4: Künstliche Intelligenz wird in vielen Supermärkten immer mehr zum Gamechanger. Kameras erfassen bei Penny jetzt, wenn zu viele Kunden mit zu vielen Gegenständen an einer Kasse anstehen und öffnen dann automatisch eine andere. Die muss dann nur noch besetzt werden. Dabei werden keine Gesichter aufgenommen, sondern nur abstrahierte Körperformen, sogenannte Skelette. KI wird mittlerweile aber auch beim Scannen der Produkte genutzt. Obst, Gemüse oder Backwaren müssen nicht mehr eingetippt werden, sondern werden sofort erkannt. Und wenn ein Regal leer ist oder ein Artikel falsch einsortiert wurde, erkennt das die KI und es gibt direkt eine Nachricht an Supermarktpersonal.
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5: Hallo, ich bin Commander Frank Hellberg, live aus dem 104.6 RTL Verkehrslagezentrum. Der Montag ist ja der traditionelle Baustellungseröffnungstag und da schauen wir gleich mal zu zwei neuen Baustellen. Die eine ist im Buckow, da ist eine Wasserleitung für den Buckower Damm angesagt. Zwischen Gerlinger Straße und Mollner Weg ist die Sperrung gebaut, wird dort bis zum 31. Juli. Und die andere Baustelle ist eine Kabelverlegung in Kreuzberg auf der Manteuffelstraße zwischen Reichenberg Straße und Skalitzer Straße ist die Manteuffelstraße komplett bis zum 8. August gesperrt. Geblitzt wird Moabit-Lessing-Straße, hat Jorges entdeckt, danke sehr. Hallensee auf der Hilde-Ephraim-Straße und auf der A12 Höchstorko. Staus und Blitzer bitte an die 030 884 8410.
6: RTL-Wetter. 19 Grad jetzt, immer freundlicher wird's. Es bleibt meist trocken heute, 21 bis 23 Grad erwarten wir höchstens. Morgen überwiegen die Wolken, es bleibt aber regenfrei, wird schön warm, 24 bis 27 Grad.
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2: Es ist 11 Uhr in Berlin und Brandenburg. Du hörst Juliane bei der Arbeit. 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

0: Gelb. Besten neuen Hits, BTS auf 104.6 RTL, Berlin zum Brandenburgs Hit Radio. Susanne ist dran, du bist kein Fan von Montag, etwas chaotisch alles.
1: Montag ist immer irgendwie komisch und hier bei mir auf Arbeit oder zur Arbeit, da ist jetzt wieder Schienenersatzverkehr mit dem Bus und da wird alles ein bisschen komplizierter. Und da kommt der Bus nicht so, wie er soll. Ich bin dann glatt in den Falschen eingestiegen, erstmal ein bisschen falsch gefahren.
0: Jetzt erstmal ein Käffchen, oder? Und Lady Gaga.

0: 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Jetzt Alex Warren, die besten neuen Hits.
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0: 104.6 RTL, Berlin zum Brandenburgs Hitradio, die besten neuen Hits. Gleich Sarah Larsson, Ed Sheeran und die neue von One Republic.
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2: 6 Alben haben OneRepublic schon rausgebracht. Bald kommt das 7. und vorab dürfen wir schon diese vielversprechende Single hören. Need Your Love.

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Der neue Monat bringt auch Neues bei den Berliner Öffis mit sich. Unter anderem soll es in den S-Bahnen ab heute sauberer und sicherer werden. Alles dazu gleich in 104.6 RTL aktuell. Erst noch Lola Young, Udo Lindenberg und Apache 207 und jetzt Olivia Rodrigo, Drop Dead. 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
1: 10.52 Uhr. Ich bin Benjamin Herrmann. Guten Tag.
2: Berlins S-Bahnen werden ab heute sicherer und sauberer. Die Deutsche Bahn schickt ab sofort täglich von 9 bis 15 Uhr extra Reinigungs- und Sicherheitsteams in die S-Bahnen. Michael Bottlick.
3: Die Teams starten erstmal auf den Problemlinien. Welche damit gemeint sind, wird allerdings nicht verraten. Langfristig soll das neue Sofortprogramm aber auf alle Strecken ausgeweitet werden. Es geht darum, besonders dreckige Waggons zu reinigen und den Grund dafür zu beheben. Zum Beispiel sollen die Sicherheitskräfte Obdachlose oder Störer aus den Zügen schmeißen, falls sie ein Problem darstellen oder keinen Fahrschein haben.
2: Fast 400 neue Meister fürs Berliner Handwerk. Insgesamt wurden 398 Friseure, Elektrotechniker, Dachdecker und viele weitere für ihre bestandene Meisterprüfung geehrt. Im Friedrichstadtpalast gab es eine Meisterfeier. Der Geschäftsführer der Berliner Handwerkskammer, Jürgen Wittke, hat die Meisterinnen und Meister gefeiert, sagt aber auch:
4: 400 Meisterinnen und Meister ist eine super Zahl, aber wir können gerade mit Blick auf die Babyboomer, die in den nächsten Jahren alle in Rente wollen, noch eine Schippe drauflegen.
2: Viele der Ausgezeichneten werden künftig selbst ausbilden, Führungsaufgaben in Handwerksbetrieben übernehmen oder sogar selbst einen Betrieb gründen. Bei Kindkrank bleiben immer noch viele Frauen zu Hause. Das belegt eine Auswertung der Allgemeinen Ortskrankenkassen. Fast 3/4 der Kinderkrankentage im vergangenen Jahr wurde von berufstätigen Frauen genommen. Ursula Winkler.
5: Hustensaft, Fieberzäpfchen und ein quengeliger kleiner Patient. In der Regel bleiben immer noch die Mütter daheim. Nur 27% der Kinderkrankentage fielen auf Männer. Besonders wenige Väter meldeten sich fürs Kind in Bayern krank. Die meisten waren es in Sachsen. Die AOK-Experten sehen darin ein Zeichen für die weiterhin ungleiche Verteilung der Care-Arbeit in Familien. Gesetzlich Versicherte können Krankengeld beantragen, wenn ihr Kind unter 12 Jahren krank ist und sie deshalb nicht zur Arbeit gehen. Die Krankenkasse übernimmt dann einen Großteil des Verdienstausfalls.
2: Uber will in München bald selbstfahrende Taxis testen. Das hat das Unternehmen auf einer Technologiekonferenz in Taipeh angekündigt. Ein paar Details sind auch schon bekannt. Getestet werden soll das Ganze mit Autos von Audi, BMW oder Mercedes. Dort lässt sich die Software für Autos ohne Fahrer am besten installieren. Als Teststandort wurde München ausgewählt, wegen der Nähe zu den großen Autokonzernen und der deutschen Gesetzgebung zum autonomen Fahren. Noch nicht feststeht, ab wann die ersten Testfahrten stattfinden. 104.6 RTL, immer 10 Minuten früher, auf den Punkt informiert.
6: 11.55 Uhr, hier ist der 104.6 RTL Verkehrsreport. A100 Stadtring Richtung Wedding. Vor der Baustelle Detmolder Straße staut es sich ab Kreuz Schöneberg. Hier 10 Minuten mehr einplanen. Und in der Gegenrichtung staut es sich zwischen Jakob-Kaiser-Platz und Kudamm sowie dann nochmal vor der Abfahrt Treptow. Charlottenburg, der Tegler Weg ist ein Nadelöhr heute. Zwischen Bonhoeffer Ufer und Osnabrücker Straße finden Kranarbeiten statt. Bis zum Abend ist die rechte Spur in Richtung Stadtring gesperrt. Geblitzt wird Tempelhof-Dudenstraße, Rummelsburger Hauptstraße und Potsdam-Berliner Straße. Staus und Blitzer bitte melden unter 030 884 4110. 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
6: 19 Grad jetzt, die Sonne boxt sich immer mehr durch, immer freundlicher wird's, es bleibt meist trocken heute, 21 bis 23 Grad noch. Morgen überwiegen die Wolken voraussichtlich, bleibt aber regenfrei, wird schön warm, 24 bis 27 Grad.
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6: 12 Uhr in Berlin und Brandenburg. Du hast Juliane bei der Arbeit. Hallo, der 104.6 RTL London Live Trip gewinnt bei uns eine Reise für zwei zur

0: 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Mittagspause. Kathleen, was gibt's bei dir?
1: Joghurt.
0: Och jö, das ist ja ein tolles Essen hier.
1: Ja.
0: Machst du das Schlackprogramm?
1: Richtig, ja. Wochenende ist vorbei, dann muss man sich ein bisschen zusammenreißen.
0: Verstehe. Die besten neuen Hits hier. Harry Styles.

104.6 RTL, Berlin zum Brandenburgs Hitradio, Mittagspause. Ich hoffe, du hast es entspannt. Kannst vielleicht auch mal eine Runde rausgehen, deine Augen von der Bildschirmarbeit ein wenig in die Entspannung schicken. Die Ohren auch mit den besten neuen Hits. Dominik Feig gleich mit Baby Doll, superschönes Single. Erst Isaac.

0: besten neuen Hits. Dominik Feig mit Baby Doll. Du hast 104.6 RTL, Berlins und Brandenburgs Hitradio. Gleich Fritz Kalkbrenner und Taylor Swift.
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Für Berlins Olympiaplan geht's jetzt in die letzte Etappe. Am Donnerstag muss das Konzept beim Deutschen Olympischen Sportbund auf dem Tisch liegen. Mehr dazu gleich in 104.6 RTL aktuell. Erst noch Tame Impala mit Dracula, Callum Scott und jetzt Huntricks Golden. 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
1: 12.51 Uhr, ich bin Philipp Ringel, guten Tag. Für Berlins Olympiabewerbung geht's jetzt in die letzte Etappe. Am Donnerstag muss die nämlich beim Deutschen Olympischen Sportbund eingereicht werden. Berlin Plus heißt das Olympiakonzept. Zusammen mit Brandenburg, Sachsen und Mecklenburg-Vorpommern will man die Spiele 2036, 40 oder 44 nach Deutschland holen. Bedeutet, an mehreren Orten werden Spiele laufen, etwa auf der Regattastrecke auf dem Bootssee, Fußball in Cottbus oder Reitsport auf der Messe in Leipzig. Und natürlich gibt's auch jede Menge Spiele in Berlin. Da wollen die Olympia-Befürworter ja sowieso auf Sportstätten setzen, die es jetzt schon gibt. Noch mit im Rennen sind daneben NRW und Bayern. Hamburg ist raus. Wer den Zuschlag bekommt, entscheidet sich Ende September. Viel blauer Himmel und richtig warme Temperaturen. Der Sommer ist da. Zumindest meteorologisch hat er jetzt begonnen. Und weil nicht alle so gut mit warmen Temperaturen klarkommen, startet in der City jetzt wieder die Hitzehilfe. Vor allem für obdachlose Menschen. Bis Ende August gibt's jetzt zum Beispiel Schutzräume in Neukölln,

0: Holzberg und im Wedding. Auch ist das DRK unterwegs und schaut, wer Hilfe braucht. Daneben werden Getränke und Lebensmittel verteilt. Und daneben gibt's ja auch die digitale Erfrischungskarte. Die zeigt direkt Orte, an denen man sich abkühlen kann. Also etwa Brunnen, Parks oder Freibäder. Glasreiniger, Polster, Schrubber und Co. Bei der S-Bahn wird jetzt mal ordentlich durchgeputzt. Ab heute ist nämlich mehr Reinigungspersonal unterwegs, wohl erstmal auf den Problemlinien. Mit dabei sind auch immer Sicherheitskräfte, die bringen dann zum Beispiel Störer aus den Zügen. Für das Programm gibt die Bahn in diesem Jahr demnach mehr als 1 Million Euro aus. In Deutschland wird so wenig Müll produziert wie schon lange nicht mehr. Etwas mehr als 360 Millionen Tonnen waren es im Jahr 2024. Das ist der tiefste Stand seit 2009. Vor allem in der Baubranche ist der Müllanteil gesunken. Kurz vor der WM-Reise in die USA kickt unsere DFB-Elf aktuell nochmal gegen Finnland. Diesmal ist es aber kein großes Spiel im Stadion. Beide Teams kicken gerade in einem Trainingsspiel gegeneinander. Thomas Thonfeld.
1: Nagelsmann hatte ja gestern nur 4-mal gewechselt, also nicht so oft wie in Testspielen eigentlich möglich. Er will den Spielern, die gegen Finnland nicht gespielt haben, nochmal etwas ernsthaftere Spielpraxis geben, als wenn man nur untereinander spielt. Naja, und da kam es ihm offenbar gelegen, dass die Finnen auch gesagt haben, okay, lasst uns das machen. Und es sind ja auch ein paar hundert Fans dabei auf dem DFB-Campus und für die ist das natürlich dann auch nochmal ein bisschen was anderes als ein Training.
0: Zu sehen gibt's die Partie live auf dem YouTube-Kanal des DFB. 104.6 RTL, immer 10 Minuten früher. 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
2: 12.54 Uhr ist der 104.6 RTL Verkehrsreport. A100 Stadtring Richtung Wedding. Aktuell 10 Minuten Stau vor der Baustelle Detmolder Straße ab Kreuz Schöneberg. Und in der Gegenrichtung staut es sich zwischen Jakob-Kaiser-Platz und Kudamm und dann nochmal vor der Abfahrt Treptow. Charlottenburg, der Tegeler Weg ist heute ein Nadelöhr zwischen Bonhoeffer Ufer und Osnabrücker Straße. Kann Kran arbeiten. Bis zum Abend ist die rechte Spur in Richtung Stadtring gesperrt. Da kann es nachher besonders eng werden. Geblitzt wird unter anderem Tempelhof-Dudenstraße, Rummelsburg-Hauptstraße und Potsdam-Berliner Straße. Staus und Blitzer bitte melden unter 030 884 8410. 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RTL Wetter. 21 Grad jetzt, wolkig mit etwas Sonne zwischendurch. Zum Abend soll es immer freundlicher werden. Bleibt meist trocken, bis zu 23 Grad noch. Morgen überwiegen die Wolken, es bleibt aber regenfrei. 24 bis 27 Grad.
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2: Es ist 13 Uhr in Berlin und Brandenburg. Du hörst Juliane bei der Arbeit. 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

0: 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Holly Humberstone war das. Du hast 104.6 RTL, Berlin zum Brandenburgs Hitradio. Claudi ist dran, ist krank?
1: Ja, total kältet. Also mich hat es irgendwie, wir waren mit meiner Tante essen und haben da draußen im Schatten irgendwie gesessen. Wahrscheinlich war es dann doch nicht so warm.

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Kevin James, der King of Queens, ist zurück im Kino. Deshalb haben Arno und die Morgencrew jetzt mal seine lustigsten Sprüche genommen und damit in einem Reisebüro angerufen. Das sehr lustige Ergebnis hörst du morgen bei Arno und der Morgencrew beim Hollywood-Handy. Kurz nach 7:30 einschalten, Berlin zum Brandenburgs lustig.

0: 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Benson Boone gleich Disturbed und ganz neu Ella Bright mit Girl That I Am.
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2: Newcomerin Ella Bright, Schauspielerin und Sängerin in einem, derzeit in der Prime-Serie Off Campus zu sehen und zu hören mit diesem Song hier, Girl That I Am.

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0: 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Gleich ab 14 Uhr, Chris, am Nachmittag.
1: Ja,
0: super motiviert.
1: Endlich Juni. Und was startet im Juni in knapp 2 Wochen?
0: Tennis die Open.
1: Berlin Tennis
0: so
1: Open.
0: So cool, oder?
1: Steffi Graf Stadion Grunewald, die Tickets gewinnst du diese Woche wieder bei mir in den Top 6 um 6.
0: Ja, mega.
1: Uhr.
0: Kannst jetzt schon eine WhatsApp schicken an Chartmann. 030 884 8484.

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1: 13.50 Uhr, ich bin Philipp Ringel, guten Tag. Noch immer keine Spur von Alex. Der Zweijährige wird seit Donnerstag vermisst. Die Polizei sucht nach ihm. Mittlerweile gibt's rund 30 Hinweise. David Riemer.
2: Der entscheidende Hinweis, wo sich das Kind im Moment befindet, ist bislang nicht eingegangen. Der kleine Alex wurde nach Angaben der Polizei am Donnerstagnachmittag in Althohenschönhausen von einem Bekannten der Mutter abgeholt und nicht zurückgebracht. Zu der Beziehung zwischen der Mutter und dem Bekannten sowie zu möglichen Hintergründen hat die Polizei bisher nichts gesagt. Der Zweijährige trug schwarze Shorts, ein rotes T-Shirt mit gelbem Stern und eine dunkelblaue Spider-Man-Kappe.
1: Letzte Etappe für Berlins Olympiabewerbung. Am Donnerstag muss sie beim Deutschen Olympischen Sportbund eingereicht werden. Jan Seifert.
3: Goldene Wege in Berlin und eine Aussichtsplattform neben der Quadriga am Brandenburger Tor ist noch lange nicht alles. In Brandenburg soll beispielsweise die Regattastrecke auf dem Beetzsee olympisch werden. In Hoppegarten wird geschossen. In Leipzig gibt es Reiten- und Kanusport. In Warnemünde sollen die Segelwettbewerbe ausgetragen werden. Und ein Kreuzfahrtschiff soll dort Teil des Olympischen Dorfs werden. Donnerstag müssen die Bewerbungsunterlagen beim DOSB abgegeben werden. Geschätzte Kosten 4,8 Milliarden Euro, geschätzte Einnahmen 5,2. Der Gewinn soll in den Berliner Sport fließen.
1: Blauer Himmel und warme Temperaturen. Der Sommer ist da. Zumindest meteorologisch ist er jetzt gestartet. Und damit gibt's jetzt auch wieder die Hitzehilfe in der City, vor allem für Obdachlose. Für die gibt es zum Beispiel Notunterkünfte im Wedding, Kreuzberg und in Neukölln. Außerdem ist jetzt auch das DRK unterwegs und schaut, wer Hilfe braucht. In München düsen in Zukunft Robotaxis von A nach B. Uber will dafür mit einem israelischen KI-Unternehmen zusammenarbeiten. Das Ganze ohne klassisches Cockpit, denn die Autos sollen so intelligent sein, dass es keinen Fahrer mehr braucht. Einen offiziellen Starttermin dafür gibt's aber noch nicht. Doppelsieg für unsere DFB-Jungs. Kurz vor der Abreise haben die nämlich nochmal gegen Finnland gekickt und 1:0 gewonnen. Diesmal aber nicht im Stadion vor zigtausenden Zuschauern. Es war ein kleines Trainingsspiel auf dem DFB-Campus. Morgen reist das Team dann in die USA. Am Samstag gibt's dann auch nochmal ein Spiel gegen die Gastgebermannschaft. 104.6 RTL, immer 10 Minuten früher auf den Punkt informiert.
4: 13.53 Uhr, hier ist der 104.6 RTL Verkehrsreport. A100 Stadtring Richtung Wedding, aktuell 10 Minuten Stau vor der Baustelle Detmolder Straße ab Kreuz Schöneberg. Und Charlottenburg-Tegeler Weg zwischen Bonhoeffer Ufer und Osnabrücker Straße. Kranarbeiten heute, daher ist die rechte Spur in Richtung Stadtring gesperrt. Das könnte nachher zum Feierabend ein Nadelöhr werden.

0: Rausgeschaut auf die A10 westlicher Berliner Ring Richtung Dreieck Havelland. 10 Minuten Baustellenstau zwischen Großkreuz und Havelbrücke. Geblitzt wird unter anderem Tempelhof-Dudenstraße, Treptow-Neue-Krug-Allee und Teltow-Lichterfelder-Allee. Staus und Blitzer bitte melden unter 030 884 84 110. 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RTL Wetter. 21 Grad jetzt, die Sonne kommt immer mehr raus, zum Abend soll es immer freundlicher werden, bleibt meist trocken, bis zu 23 Grad noch. Morgen überwiegen die Wolken voraussichtlich, bleibt aber regenfrei, 24 bis 27 Grad.
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2: 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Ghost Rider, oder?
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0: 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Chris am Nachmittag. Na, dein Montag, Susanne?
1: Semi. Also letzten Montag war schön, da war Pfingstmontag.
0: Ja, das stimmt. Den habe ich auch ein bisschen mehr gefeiert. Wobei ich bin irgendwie Pfingstmontag irgendwie 5 Stunden Auto gefahren. Also von daher, zumindest das ist heute nicht am Start.
1: Ja, siehst du, da hatte ich besser. Ich war auf dem Rummel mit meiner Family.
0: Ah, auch schön. Gut, dann halten wir jetzt zusammen durch. Ohne Rummel, ohne lange Autofahrt. Und freuen uns auf den Feierabend, würde ich sagen, oder?
1: Genau, ich danke dir. Dir auch
0: bis zum Feierabend. Ja.
1: Bis dann.
0: Ich pushe dich hier mit den besten neuen Hits. The Second Voice.

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Probleme gerade bei der S-Bahn. Ja, S5 fällt teilweise aus oder kommt später. Da läuft nämlich gerade eine Streckenreparatur in Biesdorf. Also der Titel, den ich gleich spiele, der ist eigentlich falsch. Der müsste Repaired heißen. Heißt aber Repeated. Nagelneu Martin Garrix mit der Cheerin. Kommt direkt nach Coldplay.

0: Wow, neue Martin Garrix mit Ed Sheeran. Repeat it, entdecke neue Musik. Auf Berlin zum Brandenburg City Radio, 14:25, der 104.6 RTL Verkehrsreport. Jetzt ploppt hier leider eine Unfallmeldung auf, an einer Stelle, in der wir das gar nicht gebrauchen können, nämlich am Treptower Park an den Treptowers, also Höhe Elsenbrücke scheint es gekracht zu haben. Da gibt es ja eh schon Stau, jetzt sieht der nochmal ein bisschen schlimmer aus. Das Ganze geht schon am Ostkreuz los, auch die Kühnerstraße gut zugelaufen und natürlich jetzt die Elsenbrücke und alles drumrum. Dann Achtung in Blankenburg, Heinersdorfer Straße, Höhe Bahnhofstraße, sind gerade die Ampeln ausgefallen und ganz aktuell kommt rein von der A13, Achtung Richtung Dresden zwischen Starkow und Freiwalde. Da liegen Gegenstände und zwar mehrere Leitbarken im Baustellenbereich. Ganz gefährlich, Autobahnpolizei fährt da schon hin. Gewitz wird in Tiergarten, 17. Juni, Biesdorf, Apollo-Falter-Allee und Neukölln, die Sonnenallee. Mehr Verkehr in einer halben Stunde und ich habe die Hits für dich. Gleich Kato John mit dabei.
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Wer hat den kleinen Alex gesehen? Der Zweijährige, der wird seit Donnerstag schon vermisst hier bei uns in der Hauptstadt. Zuletzt gesehen in Hohenschönhausen. Alle Infos zu dem Fall hörst du gleich um 10 vor 3 in 104.6 RTL aktuell. Also auf jeden Fall dranbleiben. Gönne jetzt Alex Vaughn. Hier ist Ordinary. An diesem Montagnachmittag.

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1: 14.50 Uhr, ich bin Philipp Ringel, guten Tag. Wo ist Alex? Der Zweijährige wird seit Donnerstag vermisst und noch hat die Polizei keine Spur. Mittlerweile gibt's rund 30 Hinweise. Mehr zu dem Fall von David Riemer.
2: Der kleine Alex wurde nach Angaben der Polizei am Donnerstagnachmittag in Althohenschönhausen von einem Bekannten der Mutter abgeholt und nicht zurückgebracht. Zu der Beziehung zwischen der Mutter und dem Bekannten sowie zu möglichen Hintergründen hat die Polizei bisher nichts gesagt. Der Zweijährige trug schwarze Shorts, ein rotes T-Shirt mit gelbem Stern und eine dunkelblaue Spider-Man-Kappe.
1: Für Berlins Olympiabewerbung geht's jetzt in die letzte Etappe. Am Donnerstag muss die nämlich beim Deutschen Olympischen Sportbund eingereicht werden. Berlin Plus heißt das Olympiakonzept. Zusammen mit Brandenburg, Sachsen und Mecklenburg-Vorpommern will man die Spiele 2036, 40 oder 44 nach Deutschland holen. Bedeutet, an mehreren Orten werden Spiele laufen, etwa auf der Regattastrecke auf dem BC, Fußball in Cottbus oder Reitsport auf der Messe in Leipzig. Und natürlich gibt's auch jede Menge Spiele in Berlin. Da wollen die Olympia-Befürworter ja sowieso auf Sportstätten setzen, die es jetzt schon gibt. Noch mit im Rennen sind daneben NRW und Bayern. Hamburg ist raus. Wer den Zuschlag bekommt, entscheidet sich Ende September. Glasreiniger, Polster, Schrubber und Co. Bei der S-Bahn wird jetzt mal ordentlich durchgeputzt. Ab heute ist nämlich mehr Reinigungspersonal unterwegs, wohl erstmal auf den Problemlinien. Mit dabei sind auch immer Sicherheitskräfte, die bringen dann zum Beispiel Störer aus den Zügen. Für das Programm gibt die Bahn in diesem Jahr demnach mehr als 1 Million Euro aus. Wohl doch kein Stühlerücken im Kanzleramt. NRW-Ministerpräsident Hendrik Wüst stellt sich zumindest klar hinter Kanzler Merz und hat bei einer CDU-Tagung im Sauerland mögliche Kanzlertauschgerüchte zurückgewiesen. Thomas Brockt.
3: Das Treffen in Meschede war schon lange geplant. Eigentlich eher unspektakulär wurde nun nach den Medienberichten über angebliche Gedankenspiele in der Union, den Kanzler Merz durch Wüst zu ersetzen, genau hingeschaut und gehört. Neue Nahrung bekamen die Spekulationen aber nicht. Wüst sagte nochmal, dass das Ganze Quatsch sei und dass Merz die aktuell großen Herausforderungen entschlossen anpacke. Im Gegenzug lobte Merz die Arbeit von Wüst in NRW. Für beide gab es bei der internen Klausur langen Applaus.
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4: 14.53 Uhr, der 104.6 RTL Verkehrsreport. Es gibt eine neue Baustelle in Fanful, Herzbergstraße.

0: Höhe Möllendorfstraße. In beiden Richtungen gibt es eine Fahrbahnverengung. Da laufen jetzt Gleisbauarbeiten. Das Abbiegen in die Herzbergstraße, das kannst du dir im Moment, ja, schenken, beziehungsweise geht halt leider nicht und deswegen gibt es in dem Bereich gerade auch gute 5 Minuten Stau. Voll ist es auch in Friedrichshain, beziehungsweise Lichtenberg, Landsberger Allee auswärts, da ist schon wieder ordentlich Feierabendverkehr am Start, einmal vor der Petersburger Straße, dann vom Weißenseer Weg und auch nochmal hinter der Rienstraße, statt auswärts immer wieder Stop and Go, insgesamt kommen 15 Minuten obendrauf und nach wie vor Probleme im Bereich Elsenbrücke am Treptower Park, da hat es nämlich einen Unfall gegeben an den Treptowers. Kurz noch raus nach Brandenburg. Achtung A11 Richtung Berlin zwischen Pfingstberg und Joachimsthal, da liegen Gegenstände auf der Fahrbahn. Gibt es für den Tiergarten 17. Juni, Biesdorf, Apollo-Falter-Allee, Neukölln, die Sonnenallee und Staus und Blitzer bitte wie immer. Ani 030 884 84 110.
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0: Ja, 22 Grad haben, weil du merkst, es wird wieder sonniger. Also immer wieder blauer Himmel zwischen den Wolken zu sehen. Bleibt auch in der Nacht trocken, dann bei 12 bis 9 Grad. Morgen Dienstag deutlich grauer als heute, aber wärmer. 24 bis 27 Grad sind drin.
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0: 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Ja, ganz genau. 15 Uhr in Berlin und Brandenburg. Ey, lange Woche, aber wir machen uns den Montag trotzdem schön, oder? Hier ist Chris am Nachmittag. 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Achtung. Wenn du die in voller Länge direkt nacheinander bei uns hörst, dann rufst du sofort an oder schickst mir eine WhatsApp hier direkt ins Studio 030 884 8484.

0: so gut. Tampa City Self-Aware, die besten neuen Hits auf 104.6 RTL Berlin zum Brandenburgs Hitradio. Achtung, Marc hat gerade einen Blitzer entdeckt in Spandau, Nondamalé.
1: Genau, Richtung Altstadt-Spandau, also ist ja in der Richtung.
0: Da stehen sie ja super gerne. Ich glaube, das machen sie immer für alle, die da bei den BMW-Händlern eine Probefahrt machen wollen, dass die da richtig schön nochmal Geld bezahlen müssen.
1: Aber weiter hinten, wo die Metro ist.
0: Dann wollen sie ja die Metro-Einkäufer catchen. Die da gespart haben, die müssen latzen. Jetzt wollen natürlich alle wissen, bist du auch reingefahren, oder?
1: Nein, es ist Stau, aber ja.
0: Oh, ey, das ist aber super, aber dann können wir uns mal einmal für den Stau bedanken, oder? Geil.
1: Ja, genau. Also ich weiß nicht, wie lange er noch steht, ob es überhaupt Sinn macht, aber auf jeden Fall steht er da.
0: Ja, sehr schön. Dann danke, dass du angerufen hast. Ich wünsche dir eine gute Fahrt, ja?
1: Ja, danke dir.
0: Jetzt mit Olli Mercier.

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1: 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Morgen ist Dienstag, das heißt, du kannst dich freuen auf ein nagelneues Morgenshow. Hollywood-Handy, Bahn und der Morgenshow.
2: Ja, King of Queens-Star Kevin James ist ja zurück im Kino. Da haben wir uns gedacht, ist doch der Moment, dass wir ihn mal an unser Hollywood-Handy setzen. Wir haben mal seine besten Stellen genommen und wir werden damit in einem Reisebüro anrufen. Und ich kann schon mal spoilern, es wird sehr, sehr lustig, morgen früh 5:30.
1: Kann er für mich eine Reise mitbuchen?
2: Weil ich sag Bescheid.
1: Okay, sehr gut. Arno, die Morgenshow an, Berlins und Brandenburgs lustigste Morgensendung. Jetzt Ray hier.

0: Wie der Himmel. Blue.
1: Also, der Himmel wird immer blauer.
0: Ich glaube, das war eine schlechte Überleitung. Hier ist Berlin zum Brandenburg-Radio um 15.23 Uhr. Der 104.6 RTL Verkehrsreport. Achtung, es gibt einen neuen Liegenbleiber. Blöderweise auf dem Stadtring. A100 Richtung Wedding. Da ist jetzt Höhe Albuinstraße die rechte Spur gesperrt. Dahinter gibt es ja eh mal ein bisschen Stop and Go. Jetzt zieht sich das leider bis in den Britzer Tunnel. Passiert aber jetzt gerade bei 12 Minuten. Und wer weiterfährt in Richtung Wedding, der braucht nochmal 10 Minuten ab Kreuz Schöneberg. Geblitzt wird in Siemensstadt. Nonndamalé hat mir ja gerade mag reingemeldet hier in die Show. Dann Tiergarten 17. Juni und Biesdorf Apollo-Falterallee. Mehr Verkehr in einer halben Stunde und gleich die besten neuen Hits in der Show von NF4.
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Ey, wo kommt diese coole neue Nummer hierher? Das ist Angels Above Me, trendet im Moment. Original von Stickfigure aus dem Jahr 2019. Jetzt das MBD Remake. Und ich finde, es klingt maximal nach Partywochenende. Und das an einem Montagnachmittag.

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Und das kommt ein bisschen überraschend. Schluss mit Toren, mit Schlössern und mit Wachschutz. Der Girlie, der bleibt jetzt auch nachts wieder offen bei uns in der Hauptstadt. Zumindest erstmal. Warum? Das hörst du gleich um 4:10 in 104.6 RTL aktuell. Ist Taylor Swift? Ah.

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1: 15.50 Uhr, ich bin Philipp Ringe, guten Tag. Schluss mit Toren, Schlössern und Wachschutz. Der Görlitzer Park bleibt jetzt erstmal auch nachts wieder offen. Denn gegen die Schließung seit Anfang März hat eine Initiative geklagt und jetzt vor dem Verwaltungsgericht im Eilverfahren Recht bekommen. Und jetzt schauen sich die Richter den Fall nochmal genauer an. Bis dahin muss der Senat seine Schließung aber zurücknehmen. Die Kläger sagen, der Senat hätte den Görli gar nicht an sich ziehen dürfen, denn das sei Sache des Bezirks. Und der Zaun sorge auch nur für Probleme, verlagere etwa Drogenprobleme in die Häuser rundherum. Letzte Etappe für Berlins Olympiabewerbung. Am Donnerstag muss sie beim Deutschen Olympischen Sportbund eingereicht werden. Jan Seifert.
2: Goldene Wege in Berlin und eine Aussichtsplattform neben der Quadriga am Brandenburger Tor ist noch lange nicht alles. In Brandenburg soll beispielsweise die Regattastrecke auf dem Beetzsee olympisch werden. In Hoppegarten wird geschossen. In Leipzig gibt es Reiten- und Kanusport. In Warnemünde sollen die Segelwettbewerbe ausgetragen werden. Und ein Kreuzfahrtschiff soll dort Teil des Olympischen Dorfs werden. Donnerstag müssen die Bewerbungsunterlagen beim DOSB abgegeben werden. Geschätzte Kosten 4,8 Milliarden Euro, geschätzte Einnahmen 5,2. Der Gewinn soll in den Berliner Sport fließen.
1: Viel blauer Himmel und richtig warme Temperaturen. Der Sommer ist da. Zumindest meteorologisch hat er jetzt begonnen. Und weil nicht alle so gut mit warmen Temperaturen klarkommen, startet in der City jetzt wieder die Hitzehilfe. Vor allem für obdachlose Menschen. Bis Ende August gibt's jetzt zum Beispiel Schutzräume in Neukölln, Kreuzberg und im Wedding. Auch ist das DRK unterwegs und schaut, wer Hilfe braucht. Daneben werden Getränke und Lebensmittel verteilt. Und daneben gibt's ja auch die digitale Erfrischungskarte. Die zeigt direkt Orte, an denen man sich abkühlen kann. Also etwa Brunnen, Parks oder Freibäder. Die Wade der Nation ist anscheinend wieder fit. DFB-Keeper Manuel Neuer trainiert wieder, macht sich schon mal bereit für die WM. Morgen ist der Abflug in Richtung USA. Thomas Brockt.
3: Es war nochmal ein kurzer Testkick vor rund 800 Fans. Einen Tag nach dem 4:0 im offiziellen Spiel gegen die Finnen siegte das deutsche B-Team diesmal mit 1:0. In einer eher müden Partie über 2x25 Minuten sorgte ein finnisches Eigentor für die Entscheidung. Das Ergebnis war aber ohnehin zweitrangig. Die Stammspieler wurden geschont. Und am wichtigsten war, dass sich niemand verletzte. Hoffnung machen auch die Fortschritte von Manuel Neuer. Gut möglich, dass er am Samstag bei der WM-Generalprobe gegen die USA in Chicago im Tor stehen wird.
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4: 15.52 Uhr, der 104.6 RTL Verkehrsreport. Stadtring A100 Richtung Wedding. Liegenbleiberhöhe Albunstraße ist wieder weg. Der Stau, der bleibt erstmal, denn ein Stück später haben wir dann ja noch die Engstellehöhe Detmolder Straße. Also insgesamt brauchst du 15 Minuten länger in Fahrtrichtung Wedding und das Ganze bis zum Dreieckfunkturm. Gegenrichtung A100 Richtung Neukölln, auch gut gefüllt, schluckt im Moment 14 Minuten zwischen Schmargendorf und Tempelhofer Damm. Dann raus nach Brandenburg, Achtung A10, östlicher Berliner Ring Richtung Dreieck-Barnim. Zwischen Hundschenhausen und Dreieck-Barnim liegen Gegenstände auf der Fahrbahn. Die Autobahnpolizei ist unterwegs. Und auf der A13 haben wir gerade ein Problem. Und zwar Richtung Dresden zwischen Duben und Lübbenau gibt es nämlich eine Vollsperrung im Moment. Die Polizei ist im Einsatz. Ich kann dir noch nicht sagen, was da passiert ist. Es sieht nach einem Unfall aus, aber ich habe noch keine offizielle Bestätigung. Im besten Fall fährst du aber Duben auf jeden Fall runter. Das ist die letzte freie Ausfahrt. Geblitzt wird auch Siemensstadt, Nonnendammallee. Danke nochmal an Marc fürs Melden. Dann Tiergarten, 17. Juni und Biesdorf, Apollo-Falter-Allee. Staus und Blitzer bitte wie immer. Ani 030 884 84110.
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4: 22 Grad, du merkst, es wird jetzt wieder sonniger zum Nachmittag, zum Feierabend. Also perfektes Timing vom Wetter, würde ich sagen. Bleibt auch in der Nacht dann trocken. Geht runter auf 12 bis 9 Grad. Morgen Dienstag deutlich grauer als heute, aber es wird wärmer mit bis zu 27 Grad maximal.
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5: Annika, Zeit für Agathe Bauer.

0: Was hast du mitgebracht heute Morgen?
1: Ich habe den Song von Dua Lipa, These Walls.
0: Ja, klingt so.
2: Wo versteckt sich denn die Agathe Bauerstelle?
1: Sekunde 48, da verstehe ich immer, ich hab Gefahr.
0: Ich hab Gefahr.
2: Okay.
0: Ich hab Gefahr. Ein bisschen Burhan Yilmaz als Ghost Rider, oder?
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2: Ja, und das um 16 Uhr in Berlin, Berlin und Brandenburg. Erster Feierabend in dieser langen 5-Tage-Woche. Aber Chris am Nachmittag ist auf jeden Fall dabei. Hi, freu dich auf den 104.6 RTL London Live-Trip. Gewinne Reise für zwei zum Megashow von Olivia Dean. Achte einfach noch bis 18 Uhr auf diese zwei Hits hier von Olivia Dean. Achtung. Wenn du die in voller Länge direkt nacheinander bei uns hörst, rufst du sofort an oder schickst dir eine WhatsApp direkt ins Studio. 030 884 8484.
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0: Sheeran, 104.6, RTL Berlin zum Brandenburg-Hit-Radio. Chris am Nachmittag. Ey, es ist gerade mal Montag und der Stadtring stresst jetzt schon wieder rum mit Stau. Maike.
1: Ich musste letztens auch zwei Wochen lang fahren.
0: Achso, ich dachte, da standest du zwei Wochen im Stau. Das kann auch sein bei der Verkehrslage, ehrlich gesagt.
1: Nee, oh Gott.
0: Bibi Rexha, Faithless hier.

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Gleich die ganz neue Olivia Rodrigo.

0: Die hat so eine tolle Stimme. Olivia Rodrigo. The Cure. 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Ja, 16.24 Uhr, hier ist der 104.6 RTL Verkehrsreport und bei mir ploppt eine Unfallmeldung auf. In Kreuzberg, China Straße, Ecke Wilhelmstraße, Ecke Hallisches Ufer. Also die Stelle, die eh immer schon sehr voll ist, da baut sich jetzt ein Stau auf. Von der China Straße kommt Richtung Hallisches Ufer, gute 8 Minuten Passierdauer. Auch die Wilhelmstraße ist gut gefüllt, das zieht sich zurück bis zur Hedemannstraße. Und in der Gegenrichtung gibt es Stau auf dem Mehringdamm, deswegen auch die Blücherstraße gut gefüllt. Also der ganze Kiez ist ordentlich vollgelaufen da unten. Auch Tempelhofer Ufer natürlich, das liegt aber an der Baustelle. Da dauert sowieso 13 Minuten länger. Also bring da auf jeden Fall ordentlich Zeit mit, wenn du unterwegs bist. Dann müssen wir mal raus nach Brandenburg. Achtung, die A2 habe ich Richtung Magdeburg. Zwischen Brandenburg und Wollin ist ein Fahrradfahrer unterwegs. Das ist keine gute Idee auf der Autobahn. Die Polizei fährt da gerade schon hin. Und Unfall auf der A13 Richtung Dresden. Vollsperrung zwischen Duben und Lübbenau. Dahinter baut sich auch ein dicker Stau auf. Also wenn du kannst, Duben runterfahren. Geblitzt wird Siemensstadt, Nonndamalé. Danke an Marc fürs Melden. Tiergarten 17. Juni. Und einen habe ich noch, Biesdorf, Apollo-Falter-Allee. Mehr Verkehr in einer halben Stunde und gleich habe ich Olivia Dien für dich.
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Nummer 1, Olivia Dean, Man I Need, auf Berlins und Brandenburgs Hitradio. Und da kommt nochmal Olivia Dean, jetzt mit Nice to Each Other. Ich bin gespannt. Nee, aber wenn der jetzt gekommen wäre, dann hättest du den 104.6 RTL London Live-Trip gewinnen können. Eine Reise für zwei.

Sarah Larsson, 104.6 RTL, Berlin zum Brandenburgset Radio. Das war doch eine Top-Investition. Rund 2 Millionen Euro sind jetzt erstmal für die Tonne. Der Girlie muss nämlich nachts erstmal wieder offen bleiben. Warum das Ganze? Gleich 10 vor 5, 104.6 RTL aktuell. Jetzt auf Mortis and Man.

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1: 16.51 Uhr. Ich bin Philipp Ringe. Guten Tag. Schluss mit Toren, Schlössern und Wachschutz. Der Görlitzer Park bleibt jetzt erstmal auch nachts wieder offen. Denn gegen die Schließung seit Anfang März hat eine Initiative geklagt und jetzt vor dem Verwaltungsgericht im Eilverfahren Recht bekommen. Und jetzt schauen sich die Richter den Fall nochmal genauer an. Bis dahin muss der Senat seine Schließung aber zurücknehmen. Die Kläger sagen, der Senat hätte den Görli gar nicht an sich ziehen dürfen, denn das sei Sache des Bezirks. Und der Zaun sorge auch nur für Probleme, verlagere etwa Drogenprobleme in die Häuser rundherum. Noch immer keine Spur von Alex. Der Zweijährige wird seit Donnerstag vermisst. Die Polizei sucht nach ihm. Mittlerweile gibt's rund 30 Hinweise. David Riemer.
2: Der entscheidende Hinweis, wo sich das Kind im Moment befindet, ist bislang nicht eingegangen. Der kleine Alex wurde nach Angaben der Polizei am Donnerstagnachmittag in Althohenschönhausen von einem Bekannten der Mutter abgeholt und nicht zurückgebracht. Zu der Beziehung zwischen der Mutter und dem Bekannten sowie zu möglichen Hintergründen hat die Polizei bisher nichts gesagt. Der Zweijährige trug schwarze Shorts, ein rotes T-Shirt mit gelbem Stern und eine dunkelblaue Spider-Man-Kappe.
1: Glasreiniger, Polster, Schrubber und Co. Bei der S-Bahn wird jetzt mal ordentlich durchgeputzt. Ab heute ist nämlich mehr Reinigungspersonal unterwegs, wohl erstmal auf den Problemlinien. Mit dabei sind auch immer Sicherheitskräfte, die bringen dann zum Beispiel Störer aus den Zügen. Für das Programm gibt die Bahn in diesem Jahr demnach mehr als 1 Million Euro aus. Zapfen ohne zu verzweifeln. Der Tankrabatt kommt anscheinend mittlerweile an der Zapfsäule an. Laut dem ADAC kostete ein Liter Super E10 im Mai rund 13 Cent weniger als noch im April. Bei Diesel waren es sogar etwa 27 Cent. Zoe Tassovali.
3: Nach dem eher holprigen Start kommt die Steuersenkung inzwischen wohl komplett bei den Autofahrern an. Das zeigen Auswertungen des IFO-Instituts und der Monopolkommission. Vor allem bei Benzin lässt sich die Entlastung inzwischen klar an den Preisen ablesen. Geholfen haben dabei auch die zuletzt niedrigeren Rohölpreise. Und das wirkt sich nicht nur an der Zapfsäule aus. Die niedrigeren Spritpreise haben zuletzt auch den Anstieg der Verbraucherpreise, also der Inflation, etwas gebremst.
1: Buckelwald Timmy ist nicht mehr. Seit Wochen ist er ja schon tot und soll bald obduziert werden. Ruhe um den Meeressäuger gibt es aber noch nicht, denn Timmy ist noch immer ein Fall für die Justiz. Allein bei der Staatsanwaltschaft in Schwerin liegen mittlerweile etliche Anzeigen und Hinweise auf dem Tisch, die jetzt bearbeitet werden müssen und das im dreistelligen Bereich. Darunter eine Anzeige gegen Mecklenburg-Vorpommerns Umweltminister Backhaus, etwa wegen unterlassener Hilfeleistung. 104.6 RTL, immer 10 Minuten früher auf den Punkt informiert.
4: 16.54 Uhr, der 104.6 RTL Verkehrsreport. Wir sind leider noch voll im Feierabendverkehr bei uns in der Hauptstadt. Voll vor allem in Friedrichshain. Frankfurter Allee auswärts, gucken wir uns mal an. Dauert da 15 Minuten länger. Das Ganze ab Ringcenter bzw. Möllendorfstraße. Also da ist auf jeden Fall Durchhalten angesagt. Dann Achtung in Neukölln, Karl-Marx-Straße, Ecke Flughafenstraße. Da sind die Ampeln ausgefallen, hat mir Marco gerade reingemeldet. Ordentliches Verkehrschaos, da wohl auch. Polizei ist noch nicht da. Also da auf jeden Fall auch nochmal extra Zeit einrechnen. Und dann richtig dickes Problem gerade auf der A10 im östlichen Berliner Ring. Achtung, neuer Unfall Richtung Dreieck Spreeau, hat da gekracht zwischen Rüdersdorf und Erkner. Nur noch die linke Spur ist frei, meldet mir Martin rein. Da liegt wohl ein Transporter auf der Seite, ganz viel Feuerwehr da. Und das ist das Schöne, die Rettungsgasse scheint zu funktionieren. Also da ballert auch ein Einsatzfahrzeug nach dem nächsten durch. Du weißt, wie immer im Stau, bitte die Rettungsgasse auch dann offen lassen, wenn schon alle durch sind, weil da kann immer noch was nachkommen oder halt der Abschlepper nachher. Da sind die wirklich drauf angewiesen. Dann wird geblitzt in Siemensstadt, Nonnendammallee. Danke an Marc fürs Melden. Tiergarten habe ich den 17. Juni und Biesdorf, Apollofalterallee.

0: 1000 Blitzer, bitte wie immer, an die 030 88484 110.
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0: Ab in die Feierabendsonne, würde ich sagen. Ist noch richtig schön geworden. Wir haben jetzt einen lässigen Sonne-Wolken-Mix bei 22 Grad. Bleibt auch in der Nacht trocken, dann bei 12 bis 9 Grad. Morgen am Dienstag leider deutlich grauer als heute, aber es wird wärmer. 24 bis 27 Grad max.
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0: Ah, 17 Uhr in Berlin und Brandenburg. Komm gut durch die Staus mit mir, Chris, am Nachmittag und freu dich auf den 104.6 RTL London Live-Trip. Gewinne Reise für zwei zur Megashow von Olivia Dean. Achte noch bis 18 Uhr auf diese zwei Hits von Olivia Dean hier bei mir. Wenn du die in voller Länge direkt nacheinander bei uns hörst, dann rufst du sofort an oder schickst uns eine WhatsApp 030 884 8484.
1: Berlin.

0: Ich liebe diese Nummer. Best neuen Hits, Tame Impala, Jenny. 104.6 RTL, Berlin zum Brandenburgs Hitradio hier mit Chris am Nachmittag und Alena. Na, schon im Feierabend?
1: Ja, also ich mache jetzt Essen für die Familie und dann werden wir noch ein bisschen die Zeit in der Sonne verbringen.
0: Und danach wäscht dann die Familie für dich ab, hoffentlich, wenn du schon das Essen gemacht hast. Oder ist das ein frommer Wunsch? Dein Wunsch bleibt. Okay, wir haben zu Hause mal die Aufgabenteilung. Der eine kocht, der andere macht die Küche sauber.
1: Ja, das ist auch eine gute Idee.

0: Nicola Young, hier ist Berlin zum Brandenburg-Z-Radio. 104.6 RTL, wir haben eine lange Woche vor uns. Der Vorteil ist, wir können uns jetzt richtig schön auf Dienstag freuen. Es gibt nämlich einen Grund, wir reden aus der Morgen.
1: Ja, morgen für Hollywood-Handy mit Kevin James aus King of Queens. Ja. Der ist ja jetzt wieder im Kino und da haben wir mal seine besten Sprüche genommen. Und wir werden damit telefonieren, in einem Reisebüro anrufen, werden wir genau gesagt. Und es kann nur lustig werden, morgen früh 7:55.
0: Ich habe eben schon gesagt, er muss mir auf jeden Fall einen Sommerurlaub buchen. Ja, ich habe mit ihm noch nichts geplant. Arno und die Morgen schon an, Berlin zum Brandenburgs lustigste Morgensendung und das hier ist Taylor Swift mit Opelite.

0: Dienstagstags jetzt auch im Büro, am Montag Feierabend. Hier ist Berlin zur Brandenburg-Sitzradio, 17.25 Uhr, der 104.6 RTL Verkehrsreport. Ich schaue mal kurz nach Steglitz, 103 Abzweig Steglitz Richtung Zehlendorf. Da brauchst du auf jeden Fall Geduld. Im Moment dauert es 10 Minuten länger. Das Ganze zieht sich bis auf die B1 unter den Eichen. Bis zum Botanischen Garten eigentlich. Also da noch ordentlich Staustress, ansonsten ist auch der Stadtring gut gefüllt. Und jetzt vor allem raus nach Brandenburg. Ich habe es mir eben schon gedacht, jetzt ist es eingetreten. Vollsperrung nach diesem schweren Unfall auf der A10 östlicher Berliner Ring Richtung Dreieck-Spreeau. Zwischen Rüdersdorf und Erkner liegt ein Transporter. Leider auf der Seite, hat mir der Martin eben reingemeldet. Polizei, Feuerwehr sind da im Großeinsatz. Es hat sich ordentlich Stau gebildet ab Rüdersdorf. Und die Passierdauer kann ich dir natürlich nicht sagen, weil die Vollsperrung noch besteht. Also wenn du kannst, dann fahr Rüdersdorf runter. Und Achtung, jetzt auch eine Vollsperrung auf der B5 Nauen Richtung Charlottenburg. Da hat es gekracht zwischen Wustermark Ost und der A10 Abfahrt Spandau. Also auch da im Moment Stress. Geblitzt wird in Siemensstadt Nonnendammallee, hat mir Marc reingemeldet. Dann Tiergarten 17. Juni und Biesdorf Apollo-Falterallee. Mehr Verkehr in einer halben Stunde und gleich die besten neuen Hits von Sommer.
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1: Es gibt ja so zwei verschiedene Partytypen. Die einen, die ja so langweilig sind wie ich, an der Bar rumstehen und irgendwie dumm in der Gegend rumgucken. Und dann gibt's die Fraktion, in der auch Bella Kay ist, die so völlig eskaliert im Club. Ich hab grad sehr ihr Insta-Post gefeiert. Hier ist Bella Kay mit I Love It, I Love It, I Love It.
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Nelly Furtado oder 4.6 RTL Berlin zum Brandenburg Radio. Ey, nächste Woche Freitag geht schon los. Wanda Pharmaceuticals Berlin Tennis Open im Steffi-Graf-Stadion im Grunewald. Deine Tickets gleich bei mir in der Show in den Top 6 um 6 um 18 Uhr. Ey, und ich will ja nicht sagen, aber ich habe heute schon wieder die passenden Socken an. Kate und John hier mit dem Best

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1: Ich bin Philipp Ringe, guten Tag. Erleichterung, der kleine Alex ist wieder da. Eine Zeugin erkannte den Zweijährigen heute Nachmittag in der U3 am Schlesischen Tor in Kreuzberg, zusammen mit dem Ex-Mann von Alex Mutter. Die Zeugin zog darauf die Notbremse, rief dann die 110. Polizisten rückten an, kümmerten sich um den Kleinen und nahmen den Ex-Mann fest. Für Berlins Olympiabewerbung geht's jetzt in die letzte Etappe. Am Donnerstag muss die nämlich beim Deutschen Olympischen Sportbund eingereicht werden. Berlin Plus heißt das Olympiakonzept. Zusammen mit Brandenburg, Sachsen und Mecklenburg-Vorpommern will man die Spiele 2036, 40 oder 44 nach Deutschland holen. Bedeutet, an mehreren Orten werden Spiele laufen, etwa auf der Regattastrecke auf dem Bootssee, Fußball in Cottbus oder Reitsport auf der Messe in Leipzig. Und natürlich gibt's auch jede Menge Spiele in Berlin. Da wollen die Olympia-Befürworter ja sowieso auf Sportstätten setzen, die es jetzt schon gibt. Noch mit im Rennen sind daneben NRW und Bayern. Hamburg ist raus. Wer den Zuschlag bekommt, entscheidet sich Ende September. Schluss mit Toren, Schlössern und Wachschutz. Der Görlitzer Park bleibt jetzt erstmal auch nachts wieder offen. Denn gegen die Schließung seit Anfang März hat eine Initiative geklagt und jetzt vor dem Verwaltungsgericht im Eilverfahren Recht bekommen. Und jetzt schauen sich die Richter den Fall nochmal genauer an. Bis dahin muss der Senat seine Schließung aber zurücknehmen. Die Kläger sagen, der Senat hätte den Görli gar nicht an sich ziehen dürfen, denn das sei Sache des Bezirks. Und der Zaun sorge auch nur für Probleme, verlagere etwa Drogenprobleme in die Häuser rundherum. Zapfen ohne zu verzweifeln. Der Tankrabatt kommt anscheinend mittlerweile an der Zapfsäule an. Laut dem ADAC kostete ein Liter Super E10 im Mai rund 13 Cent weniger als noch im April. Bei Diesel waren es sogar etwa 27 Cent. Zoe Tassovali.
2: Nach dem eher holprigen Start kommt die Steuersenkung inzwischen wohl komplett bei den Autofahrern an. Das zeigen Auswertungen des IFO-Instituts und der Monopolkommission. Vor allem bei Benzin lässt sich die Entlastung inzwischen klar an den Preisen ablesen. Geholfen haben dabei auch die zuletzt niedrigeren Rohölpreise. Und das wirkt sich nicht nur an der Zapfsäule aus. Die niedrigeren Spritpreise haben zuletzt auch den Anstieg

0: der Verbraucherpreise, also der Inflation, etwas gebremst.
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2: 18:56 Uhr, der 104.6 RTL Verkehrsreport. Hab gestern noch mit der Freiwilligen Feuerwehr und der Rüstgruppe auf der Feuerwache Marzahn trainiert, wie man Unfallopfer aus dem Auto schneidet. Jetzt sind die Kollegen gerade leider im Einsatz, müssen ihr Können zeigen. Schwerer Unfall an der Berliner Stadtgrenze in Hellersdorf am Kaufpark Eiche auf der Landsberger Chaussee stadteinwärts. Andere hat gerade angerufen und hat gesagt, ey Chris, da sind 3 Autos betroffen. Einer davon hängt leider vor einem Baum. Scheint wohl auch Verletzte zu geben. Ganz viele RTW im Einsatz, ganz viel Feuerwehr, Polizei. Die BVG-Busse fahren im Moment auch nicht in dem Bereich und es gibt natürlich ordentlich Stau. Also wenn du kannst, mach einen großen Bogen da drum. Dann scheinen die Neuköllner auch im Einsatz zu sein. Unfall auf der Grenzallee, Höhe Neuköllnische Allee, meldet mir die Polizei rein, da ist der ganze Kreuzungsbereich dicht. Und Achtung, Unfall jetzt auch leider auf der A2 Richtung Magdeburg zwischen Dreieckwerda und Lenin. Da gibt es im Moment auch eine Vollsperrung. Geblitzt wird in Falkenhagener Feld, Falkenseer Chaussee, Siemensstadt, Nonnendammallee und Tiergarten 17. Juni. Staus und Blitzer bitte wie immer an die 030 8848 110.
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2: 22 Grad, wir haben noch ein bisschen Sonne jetzt zum Feierabend. Bleibt auch in der Nacht trocken, dann bei 12 bis 9 Grad. Morgen Dienstag deutlich grauer als heute. Wird ein bisschen wärmer, bis 27 Grad. Leichten Feierabend, bis morgen.
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1: Ich bin Philipp Ringe und das sind die wichtigsten Meldungen des Tages. Letzte Etappe für Berlins Olympiabewerbung. Am Donnerstag muss sie beim Deutschen Olympischen Sportbund eingereicht werden. Jan Seifert.
2: Goldene Wege in Berlin und eine Aussichtsplattform neben der Quadriga am Brandenburger Tor ist noch lange nicht alles. In Brandenburg soll beispielsweise die Regattastrecke auf dem Beetzsee olympisch werden. In Hoppegarten wird geschossen. In Leipzig gibt es Reiten- und Kanusport. In Warnemünde sollen die Segelwettbewerbe ausgetragen werden. Und ein Kreuzfahrtschiff soll dort Teil des Olympischen Dorfs werden. Donnerstag müssen die Bewerbungsunterlagen beim DOSB abgegeben werden. Geschätzte Kosten 4,8 Milliarden Euro, geschätzte Einnahmen 5,2. Der Gewinn soll in den Berliner Sport fließen.
1: Schluss mit Toren, Schlössern und Wachschutz. Der Görlitz
2: Euro, geschätzte Einnahmen 5,2. Der Gewinn soll in den Berliner Sport fließen.
1: Schluss mit Toren, Schlössern und Wachschutz. Der Görlitzer Park bleibt jetzt erstmal auch nachts wieder offen, denn gegen die Schließung seit

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1: Ich bin Philipp Ringe und das sind die wichtigsten Meldungen des Tages. Letzte Etappe für Berlins Olympiabewerbung. Am Donnerstag muss sie beim Deutschen Olympischen Sportbund eingereicht werden. Jan Seifert.
2: Goldene Wege in Berlin und eine Aussichtsplattform neben der Quadriga am Brandenburger Tor ist noch lange nicht alles. In Brandenburg soll beispielsweise die Regattastrecke auf dem Beetzsee olympisch werden. In Hoppegarten wird geschossen. In Leipzig gibt es Reiten- und Kanusport. In Warnemünde sollen die Segelwettbewerbe ausgetragen werden. Und ein Kreuzfahrtschiff soll dort Teil des

0: offen, denn gegen die Schließung seit Anfang März hat eine Initiative geklagt und jetzt vor dem Verwaltungsgericht im Eilverfahren Recht bekommen. Und jetzt schauen sich die Richter den Fall nochmal genauer an. Bis dahin muss der Senat seine Schließung aber zurücknehmen. Die Kläger sagen, der Senat hätte den Görli gar nicht an sich ziehen dürfen, denn das sei Sache des Bezirks. Und der Zaun sorge auch nur für Probleme, verlagere etwa Drogenprobleme in die Häuser rundherum. Erleichterung, der kleine Alex ist wieder da. Eine Zeugin erkannte den Zweijährigen heute Nachmittag in der U3 am Schlesischen Tor in Kreuzberg, zusammen mit dem Ex-Mann von Alex' Mutter. Die Zeugin zog darauf die Notbremse, rief dann die 110. Polizisten rückten an, kümmerten sich um den Kleinen und nahmen den Ex-Mann fest. Viel blauer Himmel und richtig warme Temperaturen. Der Sommer ist da. Zumindest meteorologisch hat er jetzt begonnen. Und weil nicht alle so gut mit warmen Temperaturen klarkommen, startet in der City jetzt wieder die Hitzehilfe. Vor allem für obdachlose Menschen. Bis Ende August gibt's jetzt zum Beispiel Schutzräume in Neukölln, Kreuzberg und im Wedding. Auch ist das DRK unterwegs und schaut, wer Hilfe braucht. Daneben werden Getränke und Lebensmittel verteilt. Und daneben gibt's ja auch die digitale Erfrischungskarte. Die zeigt direkt Orte, an denen man sich abkühlen kann. Also etwa Brunnen, Parks oder Freibäder. Glasreiniger, Polster, Schrubber und Co. Bei der S-Bahn wird jetzt mal ordentlich durchgeputzt. Ab heute ist nämlich mehr Reinigungspersonal unterwegs, wohl erstmal auf den Problemlinien. Mit dabei sind auch immer Sicherheitskräfte, die bringen dann zum Beispiel Störer aus den Zügen. Für das Programm gibt die Bahn in diesem Jahr demnach mehr als 1 Million Euro aus. Zapfen ohne zu verzweifeln. Der Tankrabatt kommt anscheinend mittlerweile an der Zapfsäule an. Laut dem ADAC kostete ein Liter Super E10 im Mai rund 13 Cent weniger als noch im April. Bei Diesel waren es sogar etwa 27 Cent. Zoe Tassovali.
1: Nach dem eher holprigen Start kommt die Steuersenkung inzwischen wohl komplett bei den Autofahrern an. Das zeigen Auswertungen des IFO-Instituts und der Monopolkommission. Vor allem bei Benzin lässt sich die Entlastung inzwischen klar an den Preisen ablesen. Geholfen haben dabei auch die zuletzt niedrigeren Rohölpreise. Und das wirkt sich nicht nur an der Zapfsäule aus. Die niedrigeren Spritpreise haben zuletzt auch den Anstieg der Verbraucherpreise, also der Inflation, etwas gebremst.
0: In Deutschland wird so wenig Müll produziert wie schon lange nicht mehr. Etwas mehr als 360 Millionen Tonnen waren es im Jahr 2024. Das ist der tiefste Stand seit 2009. Vor allem in der Baubranche ist der Müllanteil gesunken. Wer wegen einer Baustelle im Stau steht, bekommt sein Geld zurück. Zumindest in Italien. Denn auf den Mautstrecken gilt jetzt eine neue Regel. Geld zurück gibt's bereits für alle, die auf einer Strecke von 100 Kilometern 10 Minuten länger brauchen. Je nach Strecke und Stauzeit gibt's entweder einen Teil oder sogar alles komplett zurück. Ganz einfach per App. Ausgenommen davon sind aber Staus wegen Unfällen, Unwetter oder auch für spontane Notfallbaustellen gilt die Regel nicht. Auch deutsche Urlauber, die dort im Stau stehen, können ihr Geld zurückbekommen. Dafür braucht man aber eine italienische Steuernummer. Und das waren die wichtigsten Meldungen des Tages. 104.6 RTL, immer 10 Minuten früher auf den Punkt informiert.
2: 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Wir melden die Staus, bevor sie entstehen.
0: Erstmal geht's auf den Schönefeld-Zubringer der A113. Da gibt's nämlich Wartungsarbeiten und deshalb ist die Strecke in beide Richtungen zwischen Spätstraße und Schönefeld-Nord gesperrt und das Ganze von 21 bis 5 Uhr. Daneben gibt's neue Leitungsarbeiten in Baumschulenweg auf der Kiefoldstraße. Bis Ende August regelt zwischen Baumschulen und Ringstraße eine Baustellenampel den Verkehr. Und in Hellersdorf wird die Fahrbahn ausgebessert. Das betrifft die Zossener Straße. Bis Freitag gibt's in Richtung Stendaler Straße zwischen Luckenwalder und Michendorfer Straße eine Vollsperrung. Und geblitzt wird in Friedrichshain auf der Frankfurter Allee. 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
0: In der Nacht sind ein paar Wolken unterwegs, Regen bringen die aber nicht mit, 12 bis 9 Grad. Und am Tag ist es dann weiter wolkig, aber weitgehend trocken und das bei 27 Grad maximal.
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4: Zurück aus einem Rekordwochenende in Berlin.
5: Ja.
4: Metallica haben ja Samstag einen neuen Zuschauerrekord aufgestellt im Olympiastadion. Über 94.000 Fans,
5: boah,
4: so viele wie noch nie bei einem
5: unfassbar
4: Konzert im Olympiastadion. Ich glaube, ein paar Frauen stehen immer noch an den Toiletten an.
5: Ja.

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1: Ich bin Philipp Ringe und das sind die wichtigsten Meldungen des Tages. Letzte Etappe für Berlins Olympiabewerbung. Am Donnerstag muss sie beim Deutschen Olympischen Sportbund eingereicht werden. Jan Seifert.
2: Goldene Wege in Berlin und eine Aussichtsplattform neben der Quadriga am Brandenburger Tor ist noch lange nicht alles. In Brandenburg soll beispielsweise die Regattastrecke auf dem Beetzsee olympisch werden. In Hoppegarten wird geschossen. In Leipzig gibt es Reiten- und Kanusport. In Warnemünde sollen die Segelwettbewerbe ausgetragen werden. Und ein Kreuzfahrtschiff soll dort Teil des Olympischen Dorfs werden. Donnerstag müssen die Bewerbungsunterlagen beim DOSB abgegeben werden. Geschätzte Kosten 4,8 Milliarden Euro, geschätzte Einnahmen 5,2. Der Gewinn soll in den Berliner Sport fließen.
1: Schluss mit Toren, Schlössern und Wachschutz. Der Görlitzer Park bleibt jetzt erstmal auch nachts wieder offen. Denn gegen die Schließung seit Anfang März hat eine Initiative geklagt und jetzt vor dem Verwaltungsgericht im Eilverfahren Recht bekommen. Und jetzt schauen sich die Richter den Fall nochmal genauer an. Bis dahin muss der Senat seine Schließung aber zurücknehmen. Die Kläger sagen, der Senat hätte den Görli gar nicht an sich ziehen dürfen, denn das sei Sache des Bezirks. Und der Zaun sorge auch nur für Probleme, verlagere etwa Drogenprobleme in die Häuser rundherum. Erleichterung, der kleine Alex ist wieder da. Eine Zeugin erkannte den Zweijährigen heute Nachmittag in der U3 am Schlesischen Tor in Kreuzberg, zusammen mit dem Ex-Mann von Alex' Mutter. Die Zeugin zog darauf die Notbremse, rief dann die 110. Polizisten rückten an, kümmerten sich um den Kleinen und nahmen den Ex-Mann fest. Viel blauer Himmel und richtig warme Temperaturen. Der Sommer ist da. Zumindest meteorologisch hat er jetzt begonnen. Und weil nicht alle so gut mit warmen Temperaturen klarkommen, startet in der City jetzt wieder die Hitzehilfe. Vor allem für obdachlose Menschen. Bis Ende August gibt's jetzt zum Beispiel Schutzräume. Zumindest meteorologisch hat er jetzt begonnen. Und weil nicht alle so gut mit warmen Temperaturen klarkommen, startet in der City jetzt wieder die Hitzehilfe. Vor allem für obdachlose Menschen. Bis Ende

0: den Problemlinien. Mit dabei sind auch immer Sicherheitskräfte, die bringen dann zum Beispiel Störer aus den Zügen. Für das Programm gibt die Bahn in diesem Jahr demnach mehr als 1 Million Euro aus. Zapfen ohne zu verzweifeln. Der Tankrabatt kommt anscheinend mittlerweile an der Zapfsäule an. Laut dem ADAC kostete ein Liter Super E10 im Mai rund 13 Cent weniger als noch im April. Bei Diesel waren es sogar etwa 27 Cent. Zoe Tassovali.
1: Nach dem eher holprigen Start kommt die Steuersenkung inzwischen wohl komplett bei den Autofahrern an. Das zeigen Auswertungen des IFO-Instituts und der Monopolkommission. Vor allem bei Benzin lässt sich die Entlastung inzwischen klar an den Preisen ablesen. Geholfen haben dabei auch die zuletzt niedrigeren Rohölpreise. Und das wirkt sich nicht nur an der Zapfsäule aus. Die niedrigeren Spritpreise haben zuletzt auch den Anstieg der Verbraucherpreise, also der Inflation, etwas gebremst.
0: In Deutschland wird so wenig Müll produziert wie schon lange nicht mehr. Etwas mehr als 360 Millionen Tonnen waren es im Jahr 2024. Das ist der tiefste Stand seit 2009. Vor allem in der Baubranche ist der Müllanteil gesunken. Wer wegen einer Baustelle im Stau steht, bekommt sein Geld zurück. Zumindest in Italien. Denn auf den Mautstrecken gilt jetzt eine neue Regel. Geld zurück gibt's bereits für alle, die auf einer Strecke von 100 Kilometern 10 Minuten länger brauchen. Je nach Strecke und Stauzeit gibt's entweder einen Teil oder sogar alles komplett zurück. Ganz einfach per App. Ausgenommen davon sind aber Staus wegen Unfällen, Unwetter oder auch für spontane Notfallbaustellen gilt die Regel nicht. Auch deutsche Urlauber, die dort im Stau stehen, können ihr Geld zurückbekommen. Dafür braucht man aber eine italienische Steuernummer. Und das waren die wichtigsten Meldungen des Tages. 104.6 RTL, immer 10 Minuten früher auf den Punkt informiert.
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0: Erstmal geht's auf den Schönefeld-Zubringer der A113. Da gibt's nämlich Wartungsarbeiten und deshalb ist die Strecke in beide Richtungen zwischen Spätstraße und Schönefeld-Nord gesperrt und das Ganze von 21 bis 5 Uhr. Daneben gibt's neue Leitungsarbeiten in Baumschulenweg auf der Kiefoldstraße. Bis Ende August regelt zwischen Baumschulen und Ringstraße eine Baustellenampel den Verkehr. Und in Hellersdorf wird die Fahrbahn ausgebessert. Das betrifft die Zossener Straße. Bis Freitag gibt's in Richtung Stendaler Straße zwischen Luckenwalder und Michendorfer Straße eine Vollsperrung. Und geblitzt wird in Friedrichshain auf der Frankfurter Allee. 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
0: In der Nacht sind ein paar Wolken unterwegs, Regen bringen die aber nicht mit. 12 bis 9 Grad. Und am Tag ist es dann weiter wolkig, aber weitgehend trocken. Und das bei 27 Grad maximal.
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1: Ich bin Philipp Ringe und das sind die wichtigsten Meldungen des Tages. Letzte Etappe für Berlins Olympiabewerbung. Am Donnerstag muss sie beim Deutschen Olympischen Sportbund eingereicht werden. Jan Seifert.
2: Goldene Wege in Berlin und eine Aussichtsplattform neben der Quadriga am Brandenburger Tor ist noch lange nicht alles. In Brandenburg soll beispielsweise die Regattastrecke auf dem Beetzsee olympisch werden. In Hoppegarten wird geschossen. In Leipzig gibt es Reiten- und Kanusport. In Warnemünde sollen die Segelwettbewerbe ausgetragen werden. Und ein Kreuzfahrtschiff soll dort Teil des Olympischen Dorfs werden. Donnerstag müssen die Bewerbungsunterlagen beim DOSB abgegeben werden. Geschätzte Kosten 4,8 Milliarden Euro, geschätzte Einnahmen 5,2. Der Gewinn soll in den Berliner Sport fließen.
1: Schluss mit Toren, Schlössern und Wachschutz. Der Görlitzer Park bleibt jetzt erstmal auch nachts wieder offen. Denn gegen die Schließung seit Anfang März hat eine Initiative geklagt und jetzt vor dem Verwaltungsgericht im Eilverfahren Recht bekommen. Und jetzt schauen sich die Richter den Fall nochmal genauer an. Bis dahin muss der Senat seine Schließung aber zurücknehmen. Die Kläger sagen, der Senat hätte den Görli gar nicht an sich ziehen dürfen, denn das sei Sache des Bezirks. Und der Zaun sorge auch nur für Probleme, verlagere etwa Drogenprobleme in die Häuser rundherum. Erleichterung, der kleine Alex ist wieder da. Eine Zeugin erkannte den Zweijährigen heute Nachmittag in der U3 am Schlesischen Tor in Kreuzberg, zusammen mit dem Ex-Mann von Alex Mutter. Die Zeugin zog darauf die Notbremse, rief dann die 110. Polizisten rückten an, kümmerten sich um den Kleinen und nahmen den Ex-Mann fest. Viel blauer Himmel und richtig warme Temperaturen. Der Sommer ist da. Zumindest meteorologisch hat er jetzt begonnen. Und weil nicht alle so gut mit warmen Temperaturen klarkommen, startet in der City jetzt wieder die Hitzehilfe. Vor allem für obdachlose Menschen. Bis Ende August gibt's jetzt zum Beispiel Schutzräume in Neukölln, Kreuzberg und im Wedding. Auch ist das DRK unterwegs und schaut, wer Hilfe braucht. Daneben werden Getränke und Lebensmittel verteilt. Und daneben gibt's ja auch die digitale Erfrischungskarte. Die zeigt direkt Orte, an denen man sich abkühlen kann. Also etwa Brunnen, Parks oder Freibäder. Glasreiniger, Polster, Schrubber und Co. Bei der S-Bahn wird die

0: Benzin lässt sich die Entlastung inzwischen klar an den Preisen ablesen. Geholfen haben dabei auch die zuletzt niedrigeren Rohölpreise. Und das wirkt sich nicht nur an der Zapfsäule aus. Die niedrigeren Spritpreise haben zuletzt auch den Anstieg der Verbraucherpreise, also der Inflation, etwas gebremst.
1: In Deutschland wird so wenig Müll produziert wie schon lange nicht mehr. Etwas mehr als 360 Millionen Tonnen waren es im Jahr 2024. Das ist der tiefste Stand seit 2009. Vor allem in der Baubranche ist der Müllanteil gesunken. Wer wegen einer Baustelle im Stau steht, bekommt sein Geld zurück. Zumindest in Italien. Denn auf den Mautstrecken gilt jetzt eine neue Regel. Geld zurück gibt's bereits für alle, die auf einer Strecke von 100 Kilometern 10 Minuten länger brauchen. Je nach Strecke und Stauzeit gibt's entweder einen Teil oder sogar alles komplett zurück. Ganz einfach per App. Ausgenommen davon sind aber Staus wegen Unfällen, Unwetter oder auch für spontane Notfallbaustellen gilt die Regel nicht. Auch deutsche Urlauber, die dort im Stau stehen, können ihr Geld zurückbekommen. Dafür braucht man aber eine italienische Steuernummer. Und das waren die wichtigsten Meldungen des Tages. 104.6 RTL, immer 10 Minuten früher auf den Punkt informiert.
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1: Erstmal geht's auf den Schönefeld-Zubringer der A113. Da gibt's nämlich Wartungsarbeiten und deshalb ist die Strecke in beide Richtungen zwischen Spätstraße und Schönefeld-Nord gesperrt und das Ganze von 21 bis 5 Uhr. Daneben gibt's neue Leitungsarbeiten in Baumschulenweg auf der Kiefoldstraße. Bis Ende August regelt zwischen Baumschulen und Ringstraße eine Baustellenampel den Verkehr. Und in Hellersdorf wird die Fahrbahn ausgebessert. Das betrifft die Zossener Straße. Bis Freitag gibt's in Richtung Stendaler Straße zwischen Luckenwalder und Michendorfer Straße eine Vollsperrung. Und geblitzt wird in Friedrichshain auf der Frankfurter Allee. 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
1: In der Nacht sind ein paar Wolken unterwegs, Regen bringen die aber nicht mit. 12 bis 9 Grad. Und am Tag ist es dann weiter wolkig, aber weitgehend trocken. Und das bei 27 Grad maximal.
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1: Ich bin Philipp Ringe und das sind die wichtigsten Meldungen des Tages. Letzte Etappe für Berlins Olympiabewerbung. Am Donnerstag muss sie beim Deutschen Olympischen Sportbund eingereicht werden. Jan Seifert.
2: Goldene Wege in Berlin und eine Aussichtsplattform neben der Quadriga am Brandenburger Tor ist noch lange nicht alles. In Brandenburg soll beispielsweise die Regattastrecke auf dem Beetzsee olympisch werden. In Hoppegarten wird geschossen. In Leipzig gibt es Reiten- und Kanusport. In Warnemünde sollen die Segelwettbewerbe ausgetragen werden. Und ein Kreuzfahrtschiff soll dort Teil des Olympischen Dorfs werden. Donnerstag müssen die Bewerbungsunterlagen beim DOSB abgegeben werden. Geschätzte Kosten 4,8 Milliarden Euro, geschätzte Einnahmen 5,2. Der Gewinn soll in den Berliner Sport fließen.
1: Schluss mit Toren, Schlössern und Wachschutz. Der Görlitzer Park bleibt jetzt erstmal auch nachts wieder offen. Denn gegen die Schließung seit Anfang März hat eine Initiative geklagt und jetzt vor dem Verwaltungsgericht im Eilverfahren Recht bekommen. Und jetzt schauen sich die Richter den Fall nochmal genauer an. Bis dahin muss der Senat seine Schließung aber zurücknehmen. Die Kläger sagen, der Senat hätte den Görli gar nicht an sich ziehen dürfen, denn das sei Sache des Bezirks. Und der Zaun sorge auch nur für Probleme, verlagere etwa Drogenprobleme in die Häuser rundherum. Erleichterung, der kleine Alex ist wieder da. Eine Zeugin erkannte den Zweijährigen heute Nachmittag in der U3 am Schlesischen Tor in Kreuzberg, zusammen mit dem Ex-Mann von Alex' Mutter. Die Zeugin zog darauf die Notbremse, rief dann die 110. Polizisten rückten an, kümmerten sich um den Kleinen und nahmen den Ex-Mann fest. Viel blauer Himmel und richtig warme Temperaturen. Der Sommer ist da. Zumindest meteorologisch hat er jetzt begonnen. Und weil nicht alle so gut mit warmen Temperaturen klarkommen, startet in der City jetzt wieder die Hitzehilfe, vor allem für obdachlose Menschen. Bis Ende August gibt's jetzt zum Beispiel Schutzräume in Neukölln, Kreuzberg und im Wedding. Auch ist das DRK unterwegs und schaut, wer Hilfe braucht. Daneben werden Getränke und Lebensmittel verteilt. Und daneben gibt's ja auch die digitale Erfrischungskarte. Die zeigt direkt Orte, an denen man sich abkühlen kann, also etwa Brunnen, Parks oder Freibäder. Glasreiniger, Polster, Schrubber und Co. Bei der S-Bahn wird jetzt mal ordentlich durchgeputzt. Ab heute ist nämlich mehr Reinigungspersonal unterwegs, wohl erstmal auf den Problemlinien. Mit dabei sind auch immer Sicherheitskräfte, die bringen dann zum Beispiel Störer aus den Zügen. Für das Programm gibt die Bahn in diesem Jahr demnach mehr als 1 Million Euro aus. Zapfen ohne zu verzweifeln. Der Tankrabatt kommt anscheinend mittlerweile an der Zapfsäule an. Laut dem ADAC kostete ein Liter Super E10 im Mai rund 13 Cent weniger als noch im April. Bei Diesel waren es sogar etwa 27 Cent. Zoe Tassovali.
3: Nach dem eher holprigen Start kommt die Steuersenkung inzwischen wohl komplett bei den Autofahrern an. Das zeigen Auswertungen des IFO-Instituts und der Monopolkommission. Vor allem bei Benzin lässt sich die Entlastung inzwischen klar an den Preisen ablesen. Geholfen haben dabei auch die zuletzt niedrigeren Rohölpreise. Und das wirkt sich nicht nur an der Zapfsäule aus. Die niedrigeren Spritpreise haben zuletzt auch den Anstieg der Verbraucherpreise, also der Inflation, etwas gebremst.
1: In Deutschland wird so wenig Müll produziert wie schon lange nicht mehr. Etwas mehr als 360 Millionen Tonnen waren es im Jahr 2024. Das ist der tiefste Stand seit 2009. Vor allem in der Baubranche ist der Müllanteil gesunken. Wer wegen einer Baustelle im Stau steht, bekommt sein Geld zurück. Zumindest in Italien. Denn auf den Mautstrecken gilt jetzt eine neue Regel. Geld zurück gibt's bereits für alle, die auf einer Strecke von 100 Kilometern 10 Minuten länger brauchen. Je nach Strecke und Stauzeit gibt's entweder einen Teil oder sogar alles komplett zurück. Ganz einfach per App. Ausgenommen davon sind aber Staus wegen Unfällen, Unwetter oder auch für spontane Notfallbaustellen gilt die Regel nicht. Auch

0: eine italienische Steuernummer. Und das waren die wichtigsten Meldungen des Tages. 104.6 RTL, immer 10 Minuten früher auf den Punkt informiert.
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0: Erstmal geht's auf den Schönefeld-Zubringer der A113. Da gibt's nämlich Wartungsarbeiten und deshalb ist die Strecke in beide Richtungen zwischen Spätstraße und Schönefeld-Nord gesperrt und das Ganze von 21 bis 5 Uhr. Daneben gibt's neue Leitungsarbeiten in Baumschulenweg auf der Kiefoldstraße. Bis Ende August regelt zwischen Baumschulen und Ringstraße eine Baustellenampel den Verkehr. Und in Hellersdorf wird die Fahrbahn ausgebessert. Das betrifft die Zossener Straße. Bis Freitag gibt's in Richtung Stendaler Straße zwischen Luckenwalder und Michendorfer Straße eine Vollsperrung. Und geblitzt wird in Friedrichshain auf der Frankfurter Allee. 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
0: In der Nacht sind ein paar Wolken unterwegs, Regen bringen die aber nicht mit, 12 bis 9 Grad. Und am Tag ist es dann weiter wolkig, aber weitgehend trocken und das bei 27 Grad maximal.
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1: Ich bin Philipp Ringe und das sind die wichtigsten Meldungen des Tages. Schluss mit Toren, Schlössern und Wachschutz. Der Görlitzer Park bleibt jetzt erstmal auch nachts wieder offen. Denn gegen die Schließung seit Anfang März hat eine Initiative geklagt und jetzt vor dem Verwaltungsgericht im Eilverfahren Recht bekommen. Und jetzt schauen sich die Richter den Fall nochmal genauer an. Bis dahin muss der Senat seine Schließung aber zurücknehmen. Die Kläger sagen, der Senat hätte den Görli gar nicht an sich ziehen dürfen, denn das sei Sache des Bezirks. Und der Zaun sorge auch nur für Probleme, verlagere etwa Drogenprobleme in die Häuser rundherum. Erleichterung, der kleine Alex ist wieder da. Eine Zeugin erkannte den Zweijährigen am Nachmittag in der U3 am Schlesischen Tor in Kreuzberg, zusammen mit dem Ex-Mann von Alex' Mutter. Die Zeugin zog darauf die Notbremse, rief dann die 110. Polizisten rückten an, nahmen den Mann fest und kümmerten sich um den Kleinen. Für Berlins Olympiabewerbung geht's jetzt in die letzte Etappe. Am Donnerstag muss die nämlich beim Deutschen Olympischen Sportbund eingereicht werden. Berlin Plus heißt das Olympiakonzept. Zusammen mit Brandenburg, Sachsen und Mecklenburg-Vorpommern will man die Spiele 2036, 40 oder 44 nach Deutschland holen. Bedeutet, an mehreren Orten werden Spiele laufen, etwa auf der Regattastrecke auf dem BC, Fußball in Cottbus oder Reitsport auf der Messe in Leipzig. Und natürlich gibt's auch jede Menge Spiele in Berlin. Da wollen die Olympia-Befürworter ja sowieso auf Sportstätten setzen, die es jetzt schon gibt. Noch mit im Rennen sind daneben NRW und Bayern. Hamburg ist raus. Wer den Zuschlag bekommt, entscheidet sich Ende September. Glasreiniger, Polsterreiniger, Schrubber und Co. Bei der S-Bahn wird jetzt mal ordentlich durchgeputzt. Ab sofort ist nämlich mehr Reinigungspersonal unterwegs, wohl erstmal auf den Problemlinien. Mit dabei sind auch immer Sicherheitskräfte, die bringen dann zum Beispiel Störer aus den Zügen. Für das Programm gibt die Bahn in diesem Jahr demnach mehr als 1 Million Euro aus. Zapfen ohne zu verzweifeln. Der Tankrabatt kommt anscheinend mittlerweile an der Zapfsäule an. Laut dem ADAC kostete ein Liter Super E10 im Mai rund 13 Cent weniger als noch im April. Bei Diesel waren es sogar etwa 27 Cent. Zoe Tassovali.
2: Nach dem eher holprigen Start kommt die Steuersenkung inzwischen wohl komplett bei den Autofahrern an. Das zeigen Auswertungen des IFO-Instituts und der Monopolkommission. Vor allem bei Benzin lässt sich die Entlastung inzwischen klar an den Preisen ablesen. Geholfen haben dabei auch die zuletzt niedrigeren Rohölpreise. Und das wirkt sich nicht nur an der Zapfsäule aus. Die niedrigeren Spritpreise haben zuletzt auch den Anstieg der Verbraucherpreise, also der Inflation, etwas gebremst.
1: Wenn das Kind mal wieder hustet und schnieft, kümmert sich weiterhin vor allem die Mutter um das kranke Kind und bleibt zu Hause. Fast 3/4 der Kinderkrankentage im vergangenen Jahr nahmen weibliche Kassenmitglieder, zeigen Zahlen der AOK. Ursula Winkler.
3: Nur 27% der Kinderkrankentage fielen auf Männer. Besonders wenige Väter meldeten sich fürs Kind in Bayern krank. Die meisten waren es in Sachsen. Die AOK-Experten sehen darin ein Zeichen für die weiterhin ungleiche Verteilung der Care-Arbeit in Familien. Gesetzlich Versicherte können Krankengeld beantragen, wenn ihr Kind unter 12 Jahren krank ist und sie deshalb nicht zur Arbeit gehen. Die Krankenkasse übernimmt dann einen Großteil des Verdienstausfalls.
1: Wer wegen einer Baustelle im Stau steht, bekommt sein Geld zurück. Zumindest in Italien. Denn auf den Mautstrecken gilt jetzt eine neue Regel. Geld zurück gibt's bereits für alle, die auf einer Strecke von 100 Kilometern 10 Minuten länger brauchen. Je nach Strecke und Stauzeit gibt's entweder einen Teil oder sogar alles komplett zurück. Ganz einfach per App. Ausgenommen davon sind aber Staus wegen Unfällen, Unwetter oder auch für spontane Notfallbaustellen gilt die Regel nicht. Auch deutsche Urlauber, die dort im Stau stehen, können ihr Geld zurückbekommen. Dafür braucht man aber eine italienische Steuernummer. Und das waren die wichtigsten Meldungen des Tages. 104.6 RTL, immer 10 Minuten früher auf den Punkt informiert.
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1: Erstmal geht's auf den Schönefeld-Zubringer der A113. Da gibt's nämlich Wartungsarbeiten und deshalb ist die Strecke in beide Richtungen zwischen Spätstraße und Schönefeld-Nord gesperrt und das Ganze von 21 bis 5 Uhr. Daneben gibt's neue Leitungsarbeiten in Baumschulenweg auf der Kiefoldstraße. Bis Ende August regelt zwischen Baumschulen und Ringstraße eine Baustellenampel den Verkehr. Und in Hellersdorf wird die Fahrbahn ausgebessert. Das betrifft die Zossener Straße. Bis Freitag gibt's in Richtung Stendaler Straße zwischen Luckenwalder und Michendorfer Straße eine Vollsperrung. Und geblitzt wird in Friedrichshain auf der Frankfurter Allee. 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
1: In der Nacht sind ein paar Wolken unterwegs, Regen bringen die aber nicht mit, 12 bis 9 Grad. Und am Tag ist es dann weiter wolkig, aber weitgehend trocken und das bei 27 Grad maximal.
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1: Ich bin Philipp Ringe und das sind die wichtigsten Meldungen des Tages. Schluss mit Toren, Schlössern und Wachschutz. Der Görlitzer Park bleibt jetzt erstmal auch nachts wieder offen. Denn gegen die Schließung seit Anfang März hat eine Initiative geklagt und jetzt vor dem Verwaltungsgericht im Eilverfahren Recht bekommen. Und jetzt schauen sich die Richter den Fall nochmal genauer an. Bis dahin muss der Senat seine Schließung aber zurücknehmen. Die Kläger sagen, der Senat hätte den Görli gar nicht an sich ziehen dürfen, denn das sei Sache des Bezirks. Und der Zaun sorge auch nur für Probleme, verlagere etwa Drogenprobleme in die Häuser rundherum. Erleichterung, der kleine Alex ist wieder da. Eine Zeugin erkannte den Zweijährigen am Nachmittag in der U3 am Schlesischen Tor in Kreuzberg, zusammen mit dem Ex-Mann von Alex' Mutter. Die Zeugin zog darauf die Notbremse, rief dann die 110. Polizisten rückten an, nahmen den Mann fest und kümmerten sich um den Kleinen. Für Berlins Olympiabewerbung geht's jetzt in die letzte Etappe. Am Donnerstag muss die nämlich beim Deutschen Olympischen Sportbund eingereicht werden. Berlin Plus heißt das Olympiakonzept. Zusammen mit Brandenburg, Sachsen und Mecklenburg-Vorpommern will man die Spiele 2036, 40 oder 44 nach Deutschland holen. Bedeutet, an mehreren Orten werden Spiele laufen, etwa auf der Regattastrecke auf dem BC, Fußball in Cottbus oder Reitsport auf der Messe in Leipzig. Und natürlich gibt's auch jede Menge Spiele in Berlin. Da wollen die Olympia-Befürworter ja sowieso auf Sportstätten setzen, die es jetzt schon gibt. Noch mit im Rennen sind daneben NRW und Bayern. Hamburg ist raus. Wer den Zuschlag bekommt, entscheidet sich Ende September. Glasreiniger, Polsterreiniger, Schrubber und Co. Bei der S-Bahn wird jetzt mal ordentlich durchgeputzt. Ab sofort ist nämlich mehr Reinigungspersonal unterwegs, wohl erstmal auf den Problemlinien. Mit dabei sind auch immer Sicherheitskräfte, die bringen dann zum Beispiel Störer aus den Zügen. Für das Programm gibt die Bahn in diesem Jahr demnach mehr als 1 Million Euro aus. Zapfen ohne zu verzweifeln. Der Tankrabatt kommt anscheinend mittlerweile an der Zapfsäule an. Laut dem ADAC kostete ein Liter Super E10 im Mai rund 13 Cent weniger als noch im April. Bei Diesel waren es sogar etwa 27 Cent. Zoe Tassovali.
2: Nach dem eher holprigen Start kommt die Steuersenkung inzwischen wohl komplett bei den Autofahrern an. Das zeigen Auswertungen des IFO-Instituts und der Monopolkommission. Vor allem bei Benzin lässt sich die Entlastung inzwischen klar an den Preisen ablesen. Geholfen haben dabei auch die zuletzt niedrigeren Rohölpreise. Und das wirkt sich nicht nur an der Zapfsäule aus. Die niedrigeren Spritpreise haben zuletzt auch den Anstieg der Verbraucherpreise, also der Inflation, etwas gebremst.
1: Wenn das Kind mal wieder hustet und schnieft, kümmert sich weiterhin vor allem die Mutter um das kranke Kind und bleibt zu Hause. Fast 3/4 der Kinderkrankentage im vergangenen Jahr nahmen weibliche Kassenmitglieder, zeigen Zahlen der AOK. Ursula Winkler.
3: Nur 27% der Kinderkrankentage fielen auf Männer. Besonders wenige Väter meldeten sich fürs Kind in Bayern krank. Die meisten waren es in Sachsen. Die AOK-Experten sehen darin ein Zeichen für die weiterhin ungleiche Verteilung der Care-Arbeit in Familien. Gesetzlich Versicherte können Krankengeld beantragen, wenn ihr Kind unter 12 Jahren krank ist und sie deshalb nicht zur Arbeit gehen. Die Krankenkasse übernimmt dann einen Großteil des Verdienstausfalls.
1: Wer wegen einer Baustelle im Stau steht, bekommt sein Geld zurück. Zumindest in Italien. Denn auf den Mautstrecken gilt jetzt eine neue Regel. Geld zurück gibt's bereits für alle, die auf einer Strecke von 100 Kilometern 10 Minuten länger brauchen. Je nach Strecke und Stauzeit gibt's entweder einen Teil oder sogar alles komplett zurück. Ganz einfach per App. Ausgenommen davon sind aber Staus wegen Unfällen, Unwetter oder auch für spontane Notfallbaustellen gilt die Regel nicht. Auch deutsche Urlauber, die dort im Stau stehen, können ihr Geld zurückbekommen. Dafür braucht man aber eine italienische Steuernummer. Und das waren die wichtigsten Meldungen des Tages. 104.6 RTL, immer 10 Minuten früher auf den Punkt informiert.
0: 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Wir melden die Staus, bevor sie entstehen.
1: Erstmal geht's auf den Schönefeld-Zubringer der A113. Da gibt's nämlich Wartungsarbeiten und deshalb ist die Strecke in beide Richtungen zwischen Spätstraße und Schönefeld-Nord gesperrt und das Ganze von 21 bis 5 Uhr. Daneben gibt's neue Leitungsarbeiten in Baumschulenweg auf der Kiefoldstraße. Bis Ende August regelt zwischen Baumschulen und Ringstraße eine Baustellenampel den Verkehr. Und in Hellersdorf wird die Fahrbahn ausgebessert. Das betrifft die Zossener Straße. Bis Freitag gibt's in Richtung Stendaler Straße zwischen Luckenwalder und Michendorfer Straße eine Vollsperrung. Und geblitzt wird in Friedrichshain auf der Frankfurter Allee. 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
1: In der Nacht sind ein paar Wolken unterwegs, Regen bringen die aber nicht mit, 12 bis 9 Grad. Und am Tag ist es dann weiter wolkig, aber weitgehend trocken und das bei 27 Grad maximal.
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